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0: Yeah. Thank you, DJ.
1: So kleine Momente im Alltag, die irgendwie immer so ein bisschen cringe oder peinlich sind.
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2: ganz
1: ja.
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1: Im Studio Hanna Messerschmidt. VW will künftig nur noch 9 Millionen Fahrzeuge pro Jahr herstellen. Das teilte der Konzern nach seiner Aufsichtsratssitzung mit. Die Modellpalette soll um die Hälfte schrumpfen. Weltweit sollen zudem bis zu 120.000 Jobs auf dem Prüfstand stehen, berichtet die Bild. Neue Details gibt's aber nicht. Kurz vor der Sommerpause stimmt der Bundestag heute über das Krankenkassensparpaket ab. Schwarz-Rot plant größere Einschnitte im Gesundheitssektor. Auf Versicherte kommen höhere Kosten zu. Auch das Heizungsgesetz ist Thema im Bundestag. Auch langfristig sollen neue Öl- und Gasheizungen eingebaut werden dürfen. Autofahrer müssen am Wochenende wieder mit vollen Straßen rechnen. In weiteren Bundesländern sind die Sommerferien losgegangen. Hamburg, Berlin und Brandenburg sind jetzt gestartet. In Mecklenburg-Vorpommern ist letzter Schultag. Besonders eng wird es heute Nachmittag und morgen Vormittag. Frankreich hat es ins Halbfinale der Fußball-WM geschafft. Das Viertelfinalspiel gegen Marokko hat Frankreich klar für sich entschieden. In Boston stand es am Ende 2:0. Im Halbfinale wartet dann entweder Spanien oder Belgien. In den kommenden Tagen gibt es dann noch die Spiele Norwegen-England und Argentinien-Schweiz.
2: 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Einen wunderschönen Freitagmorgen wünsche ich euch, ihr Lieben. Wir haben es kurz nach 5 und ganz normalen Verkehr für diese Uhrzeit, wenig los.

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1: 93 ist die Nummer, die ihr im Kopf oder im Handy haben solltet. Denn da könnt ihr uns jederzeit anrufen oder eine WhatsApp schicken, wenn ihr irgendetwas seht. Staus oder Blitzer oder sonstiges. Dankeschön.
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1: Wir starten so schön rein in das Wochenende. Es wird 30 Grad warm, wolkenlos und Sonne pur geben. Ich freue mich.
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1: Ich wünsche euch einen ganz tollen und entspannten Start in diesen Freitag und dann ins Wochenende. Aber jetzt gibt's erstmal immer die besten neuen Hits. Turn the lights off hier bei Energy.

0: wir sind noch in der Team Edition. Miggi ist heute hier.
1: Yes, hello.
0: Also der Buchstabengenerator sagt dir, mit welchem Buchstaben du überhaupt zocken wirst.
2: C.
0: Wie Cäsar. Eine Stadt mit C.
1: Kalf.
0: Ein Land.
1: Chile.
0: Eine Käsesorte.
1: Käsesorte mit C.
0: Komm, Miggi.
1: Camembert.
0: Okay, ein Beruf.
1: Chiropraktiker.
0: Das schenkst du deiner besten Freundin?
1: Ein, weiter.
0: Das ist sexy.
1: Weiter.
0: Das kaufst du nach dem Lottogewinn.
1: Cola.
0: Ein chemisches Element?
1: Chlor.
0: Sehr gut. Da ist aber trotzdem die Zeit abgelaufen. Ah. Nicht schlecht, Miggi. Es sind 6 Punkte.
1: Immerhin.
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11: Im Studio Hanna Messerschmidt. VW will künftig nur noch 9 Millionen Fahrzeuge pro Jahr herstellen. Das teilte der Konzern nach seiner Aufsichtsratssitzung mit. Die Modellpalette soll um die Hälfte schrumpfen. Weltweit sollen zudem bis zu 120.000 Jobs auf dem Prüfstand stehen, berichtet die Bild. Neue Details gibt's aber nicht. Kurz vor der Sommerpause stimmt der Bundestag heute über das Krankenkassensparpaket ab. Schwarz-Rot plant größere Einschnitte im Gesundheitssektor. Auf Versicherte kommen höhere Kosten zu. Auch das Heizungsgesetz ist Thema im Bundestag. Auch langfristig sollen neue Öl- und Gasheizungen eingebaut werden dürfen. Autofahrer müssen am Wochenende wieder mit vollen Straßen rechnen. In weiteren Bundesländern sind die Sommerferien losgegangen. Hamburg, Berlin und Brandenburg sind jetzt gestartet. In Mecklenburg-Vorpommern ist letzter Schultag. Besonders eng wird es heute Nachmittag und morgen Vormittag. Frankreich hat es ins Halbfinale der Fußball-WM geschafft. Das Viertelfinalspiel gegen Marokko hat Frankreich klar für sich entschieden. In Boston stand es am Ende 2:0. Im Halbfinale wartet dann entweder Spanien oder Belgien. In den kommenden Tagen gibt es dann noch die Spiele Norwegen, England und Argentinien, Schweiz.
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12: Kurz nach 5:30 ist es ganz ruhig. Wir haben wirklich ruhigen Verkehr, normal für die Uhrzeit.
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12: Wenn ihr was seht, Staus, Blitzer oder sonstiges, dann könnt ihr uns im Laufe des Morgens jederzeit anrufen. Wir sind ja schon da für euch. Oder ihr schickt schnell eine WhatsApp durch, gerne auch eine Sprachnachricht. Das geht alles easy unter der 089 93 3 93 3.
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12: Schmiert euch ein mit Sonnencreme und nehmt euch ganz, ganz viel Wasser mit, denn es wird hot. 30 Grad und Sonnenschein pur bekommen wir. Wolkenlos soll's werden. Ich freue mich.
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12: Einen wunderschönen guten Morgen, München. Kommt gut rein in den Tag.

0: Einen wunderschönen guten Morgen, ihr Lieben.
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0: Selina hat etwas in petto.
2: Piu, piu. Beim Tennisturnier in Wimbledon werden jedes Jahr 55.000 Tennisbälle gebraucht. Das ist a lot.
0: Auf jeden Fall. Ich habe auch ein, zwei Spielchen geguckt und reingelurst. Der Zverev hat ja auch gespielt und so weiter und so fort. Deswegen, die haben auch immer sehr viele Bälle da in ihren Hosen, ne? In den Hosentaschen.
2: Voll. Und kennst du diese Ballmänner und Frauen, die immer rumjieten müssen?
0: Ey, die sind nur am Rennen, ne? Deswegen, 55.000 ist sehr viel, aber trotzdem. Deswegen, Fake, es sind ein Ticken weniger.
2: Dann löse ich mal auf. Beim Tennisturnier in Wimbledon werden jedes Jahr 55.000 Tennisbälle gebraucht. Ist
1: Fakt.
2: Oh. Es sind tatsächlich so viele. Es geht ja noch bis Sonntag. Und viele davon werden dann am Ende danach ganz besonders genutzt. Vor allem, wenn sie schon kaputt sind. Da wird so ein Schlitz reingeschnitten und in die Natur gepackt. Und dann können da so Zwergmäuse drin wohnen.
0: Oh, also, crazy.
2: Wird gut recycelt.
0: Ja, voll.

wunderschönen guten Morgen wünsche ich euch. Wir starten in den Tag mit einem neuen Song beim Soundcheck. Der kommt von Alok zusammen mit Jennifer Lopez und heißt Everything's Fine. Und das haben sich die beiden Künstler als Hörerlebnis gedacht, denn es gibt auch eine AM-Version. Ihr bekommt jetzt die PM-Version, also es gibt ja morgens und abends. Und diese hier, die wir jetzt hören, ist so ein bisschen tiefer, mit einem betonteren Beat, wohingegen AM so ein bisschen softer ist. Also ihr hört jetzt PM, versucht es euch zu merken, wie der Vibe ist, und dann irgendwann, wenn ihr euch AM anhört, dann hört ihr einen kleinen, aber feinen Unterschied. Also die Hörexperience gibt es jetzt

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1: Selina ist schon ultra nervös und macht uns alle kirre. Zwei Handys hat sie da und einen Laptop. Heute startet nämlich der allgemeine Vorverkauf für das NFL Munich Game.
2: Hier dauert zwar noch ein bisschen, aber ich kann es kaum erwarten. Sparkonto wurde geplündert für das NFL-Spiel am 15. November bei uns in der Allianz Arena. Detroit Lions gegen die New England Patriots. Die waren ja dieses Jahr im Super Bowl und haben verloren. Ich erwarte aber einiges. Das wird ein gutes Spiel. Die Tickets sind sicher schnell weg. Deswegen stellt euch am besten einen Wecker auf 11.20 Uhr. Mhm. Da öffnet nämlich der virtuelle Warteraum. Und dann um 12 Uhr geht der Verkauf los. Oh. Pro Person sind maximal 6 Tickets möglich. Möge die Schlacht beginnen. Ich drücke uns allen die Daumen. Die sind auch gedrückt, wenn ihr aktuell versucht, durch die City zu kommen. Baustelle nach Baustelle. Mhm. Der Brudermühltunnel ist nach den nächtlichen Arbeiten diese Woche zwar wieder frei. Dafür gibt es aber an einer anderen Stelle Einschränkungen. Ab heute wird an der Donnersberger Brücke gebaut. Bis zum 24. Juli gibt es da weniger Fahrspuren. Richtung Süden bleibt nur eine Spur, Richtung Norden zwei. Mhm. Also neben der Sanierung am Luise-Kieselbach-Tunnel gerade in den Stoßzeiten mehr Zeit einplanen.
1: Wir freuen uns.
2: Und dann müssen wir noch ganz kurz über die Emmy-Nominierungen reden. Die wurden jetzt bekannt gegeben. Das ist ja der wichtigste Fernsehpreis in den USA. Mhm. Nominiert sind zum Beispiel Zendaya für die dritte und letzte Staffel Euphoria. Mhm. Als beste Comedy-Serie Only Murders in the Building. Und insgesamt 9 Nominierungen gab es einfach für die Apple Music Super Bowl Halftime Show mit Bad Bunny.
1: Ja, crazy.
2: Eine Nove.
1: Mucha Nove. Mucha Novia.
2: Mucha Novia.
1: War aber auch gut.
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1: Kurz nach 6 haben wir es. Guten Morgen, ihr Lieben. Stresst euch bitte nicht. Wir haben ganz normalen Verkehr für die Uhrzeit. Ihr kommt gut durch.
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1: Oder Blitzer heute Morgen schon seht, dann ruft uns an oder schickt uns eine WhatsApp. Das geht alles unter der 089 93 3 93 3. Danke.
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1: Denkt bitte dran, ganz, ganz viel zu trinken und euch auch einzuschmieren mit Sonnencreme, denn es wird sommerlich und heiß. 30 Grad bekommen wir.
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Guten Morgen, ihr Lieben. Wir haben ja das gute Wetter für unseren Sommer zurück. Und wie jedes Jahr gibt es ja Food- und Drink-Trends. Und die klären wir gleich in 10 Minuten.

Energy ist an. Guten Morgen, ihr Lieben. Heiß wird es dieses Wochenende wieder. Und da will ich wirklich nicht so schwere Sachen essen. Und warm ist irgendwie erst recht nicht. Deswegen müssen so gute Sommerfood-Trends her. Und da sagt Insta doch immer, viel mehr Gemüse statt Fleisch grundsätzlich schon mal. Und natürlich ganz viele Früchte. Da wird ja immer alles Mögliche gemixt aktuell mit Früchten. Also dieser Feta-Melone-Zitronensalat, der ist ja schon ganz lange im Hype und hält sich auch eigentlich ganz gut dieses Jahr noch. Aber seit neuestem gibt es mit diesem Feta auch ganz neue Kombinationen, wie zum Beispiel mit Mango, Rucola und Zwiebeln. Und ich finde schon auch, das hört sich ganz geil und erfrischend an. Und was natürlich auch ultra im Hype ist, sind immer noch die Proteine. Auf Instagram gehen ja auch ganz, ganz viele Reels viral, die das so ein bisschen verarschen, weil ja mittlerweile fast überall Proteine drin sind. Aber die besten und leichtesten Proteinquellen, finde ich, im Sommer sind Linsen, Waffeln zum Beispiel oder auch Edamame so als kleiner Snack.

0: Einen wunderschönen guten Morgen.
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0: Ein letztes Mal, beziehungsweise der letzte Tag mit Selina, ne?
2: Und diesmal behaupte ich, am Fell der Katze kann man erkennen, ob sie männlich oder weiblich ist.
0: Oh, mit Sicherheit. Ich habe bei der Mama eine weibliche Katze, Prudence heißt sie, Prussi.
2: Prudence.
0: Prudy, von Charmed. Übrigens eine Schwester, die hieß ja auch Prudence. Nach der haben wir die benannt, aber off-topic. Auf jeden Fall wüsste ich nicht, wie, also ja, man kann es, aber ich weiß es nicht, wie man das am Fell erkennt. Deswegen Fakt, aber ich weiß nicht, klär uns auf.
2: Dann löse ich auf. Am Fell der Katze kann man erkennen, ob sie männlich oder weiblich ist. Ist
1: Fakt.
2: Ja, weil wenn das Fell drei Farben hat, ist die Katze fast immer weiblich. Also die Farben liegen auf dem X-Chromosom. Wir wissen ja, weibliche Katzen, auch wir zwei, haben
0: weibliche
2: zwei X-Chromosome.
0: Ja.
2: Und damit hat auch das Fell mehr Farbe.
0: Und die Tristeren sind dann die Männer, wa?
2: Ja. Okay.

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21: Wir erinnern uns, vergangenes Jahr musste die Wiesn zweimal wegen Überfüllung geschlossen werden. Selina, das soll jetzt definitiv nicht mehr passieren.
22: Und zwar wegen neuer Vorsichtsmaßnahmen wie Kameras und Durchsagenprofis. On top gibt es auch neue Räume für das Koordinations- und Beobachtungszentrum. Von da aus können Besucherströme oder mögliche Probleme wie impfvolle Bereiche schneller erkannt werden. Die Stadt will damit aus dem Wiesn-Chaos lernen, damit keine Massenpanik entsteht und eben nicht nochmal das komplette Gelände geschlossen werden muss.
21: Sehr gut.
22: Auch abseits der Wiesn geht es um mehr Sicherheit und zwar auf den Straßen. Wer mit dem E-Scooter einen Schaden verursacht, soll in Zukunft schneller dafür haften müssen. Mhm. Vor allem bei Leihscootern soll es für Betroffene einfacher werden, Schadensersatz zu bekommen. Auch dann, wenn

0: der Fahrer nicht mehr gefunden werden kann. Hintergrund ist, dass die Zahl der E-Scooter und auch die der Unfälle in den letzten Jahren deutlich gestiegen ist. Ein kleiner Unfall ist auch einer Flugzeugcrew von British Airways passiert. Der Flug von Barbados nach London wurde kurz vor dem Start gestrichen, weil die Crew einfach betrunken im Hotel lag. Eine Flugbegleiterin hat sich in der Hotelbar übergeben, ein Steward musste in sein Zimmer getragen werden. Die Hotelgäste waren fassungslos, haben das Ganze gefilmt. Jetzt wurden 4 Flugbegleiter suspendiert und der Ersatzflug plus Entschädigungen kostet halt vermutlich so hunderttausende Pfund.
1: Um Gottes Willen, wir drücken die Daumen, dass das für euren Sommerurlaub nicht passiert. Verkehr. Wenn ihr auf dem mittleren Ring seid, dann Vorsicht, da finden auf Höhe der Donnersberger Brücke Bauarbeiten statt. Heißt, in beide Richtungen ist die Fahrbahn nur auf 2 Fahrstreifen verengt.
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1: Seid nicht zu schnell unterwegs, wir haben in Aschheim einen Blitzer in der Eichendorfstraße und in Sendling steht der noch in der Siegenburger Straße. Wenn ihr aber noch mehr entdeckt habt, Blitzer oder Staus, dann ruft uns sehr gerne an oder schickt uns eine WhatsApp, das geht alles unter der 089 93 3 93 3.
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1: Heute geht es schon los mit richtig wunderschönem Sommerwetter. 30 Grad bekommen wir, wolkenlos soll es werden und das dann auch die nächsten paar Tage.
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1: Kaigo hat gesagt, wenn Erling Haaland beim Fußballspiel gegen Brasilien ein Tor schießt, dann macht er einen Remix von dem Song, den der Fußballer mal released hat und er hat sein Wort gehalten. Der geht gerade absolut viral, dieser Song, und den hört ihr bei Kaigos Instagram. Aber hier kommt erstmal Save My Love zusammen mit Khalid und Griffin bei Energy.

Freitag ist. Wir starten später ins Wochenende, aber diese drei Dinge solltet ihr heute noch auf dem Schirm haben. Bei der MV Go App gibt es coole Neuerungen. Wenn ihr nämlich heute Abend mit den Öffis zur abgemachten Bar mit euren Friends fahren wollt, dann seht ihr jetzt so eine Live-Funktion. Die zeigt ab sofort an, in wie vielen Minuten eure U-Bahn oder Tram kommt, also wie so ein Countdown mehr oder weniger, richtig nice. Und dann seht ihr auch die Umsteigezeit, also ob es knapp wird oder entspannt. Und es kommt euch heute auch zugute, zum Beispiel, wenn ihr nach Karlsfeld fahren möchtet. Da ist nämlich die Flughafenkofferversteigerung. Das wird immer gemacht, wenn der Koffer schon seit mindestens 6 Monaten nicht abgeholt wurde. Unter den Hammer kommen unter anderem Schmuck wie ein Tiffany-Armband, Kameras, Smartwatches, ganz hochwertige Uhren, eine Nintendo Switch und auch die heiß begehrten Überraschungskoffer, bei denen ihr ja nicht wisst, was drinnen ist. Und da könnte wirklich von Handketten und Motorsägen bis zu Sportartikeln oder Taschen alles dabei sein. Los geht's da heute um 13 Uhr, aber ihr könnt die Auktionsgegenstände auch schon vorher abchecken, vor Ort ab 10.30 Uhr. Und dann heißt es für alle American Football Fans wieder, Wecker stellen auf 12 Uhr. Da beginnt nämlich der allgemeine Vorverkauf für das NFL Munich Game 2026. Das ist ja am 15. November bei uns in der Allianz Arena. Und da spielen die Detroit Lions gegen die New England Patriots. Die waren ja letztes Jahr auch beim Super Bowl dabei. Und die letzten Jahre waren die Tickets recht schnell ausverkauft. Also müsst ihr am besten früh genug euch einloggen. Ab 11.20 Uhr öffnet sich da so ein

München, guten Morgen. 6.48 Uhr haben wir es. Energy. Good News. Heute oder spätestens morgen geht der Ausnahmezustand richtig los, denn die berühmteste K-Pop-Band BTS kommt nach München. Die geben morgen und übermorgen die einzigen zwei Konzerte in ganz Deutschland. Also werden ganz viele Fans von überall herkommen, sogar aus dem Ausland, denke ich. Denn meine Nachbarin sogar aus Ungarn, Kiepe meint, die ist über 40, die ist riesengroßer BTS-Fan und wollte unbedingt bei mir übernachten, damit sie auf ein Konzert gehen kann. Hat aber leider keine Tickets mehr bekommen. Und man merkt aber wirklich den Ansturm auch, weil die Hotelzimmerpreise unnormal hochgehen und wirklich teuer werden. Also ich glaube, es wird ein bisschen wild, aber checkt auf jeden Fall mal unseren Instagram-Account energy-de ab. Da posten wir die Highlights der Konzerte für euch, wenn ihr nicht dabei sein konntet.

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12: Selina ist schon ultra nervös und macht uns alle kirre. 2 Handys hat sie da und einen Laptop. Heute startet nämlich der allgemeine Vorverkauf für das NFL Munich Game.
13: Hier dauert zwar noch ein bisschen, aber ich kann es kaum erwarten. Sparkonto wurde geplündert für das NFL-Spiel am 15. November bei uns in der Allianz Arena. Detroit Lions gegen die New England Patriots. Die waren ja dieses Jahr im Super Bowl und haben verloren. Ich erwarte aber einiges. Das wird ein gutes Spiel. Die Tickets sind sicher schnell weg. Deswegen stellt euch am besten einen Wecker auf 11.20 Uhr. Mhm. Da öffnet nämlich der virtuelle Warteraum. Und dann um 12 Uhr geht der Verkauf los. Oh. Pro Person sind maximal 6 Tickets möglich. Möge die Schlacht beginnen. Ich drücke uns allen die Daumen. Die sind auch gedrückt, wenn ihr aktuell versucht, durch die City zu kommen. Baustelle nach Baustelle. Mhm. Der Brudermühltunnel ist nach den nächtlichen Arbeiten diese Woche zwar wieder frei. Dafür gibt es aber an einer anderen Stelle Einschränkungen. Ab heute wird an der Donnersberger Brücke gebaut. Bis zum 24. Juli gibt es da weniger Fahrspuren. Richtung Süden bleibt nur eine Spur, Richtung Norden 2. Mhm. Also neben der Sanierung am Luise-Kieselbach-Tunnel, gerade in den Stoßzeiten mehr Zeit einplanen.
14: Wir freuen uns.
13: Und dann müssen wir noch ganz kurz über die Emmy-Nominierungen reden. Die wurden jetzt bekannt gegeben. Das ist ja der wichtigste Fernsehpreis in den USA. Mhm. Nominiert sind zum Beispiel Zendaya für die 3. und letzte Staffel Euphoria. Mhm. Als beste Comedy-Serie Only Murders in the Building. Und insgesamt 9 Nominierungen gab es einfach für die Apple Music Super Bowl Halftime Show mit Bad Bunny.
14: Ja, crazy.
13: Eine Novel.
14: Mucha Novel.
13: Mucha Novia.
14: Mucha Novia. War aber auch gut.
12: Verkehr. Ihr braucht ein bisschen mehr Geduld und Zeit, wenn ihr unterwegs seid. Auf dem Mittleren Ring finden auf Höhe der Donnersberger Brücke Bauarbeiten statt. Heißt, in beiden Richtungen ist die Fahrbahn auf 2 Fahrstreifen verengt und in Sendling beim

0: Luise-Kieselbach-Platz bis zur Garmischer Straße haben wir auch stockenden Verkehr schon.
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0: Seid nicht so schnell unterwegs, wir haben ein paar Blitzer gemeldet bekommen. In Aschheim in der Eichendorfstraße, danke Amira, die meinte, da steht einer. In Sendling in der Siegenburger Straße und in Trudering in der Wasserburger Landstraße auch. Habt ihr sonst noch was gesehen? Staus, Blitzer, sonstiges, dann ruft uns sehr gerne kurz an. Wir sind ja schon da für euch. 089 93 3 93 3 ist die Nummer. Da könnt ihr aber natürlich auch eine WhatsApp hinschicken, gerne auch eine Sprachnachricht.
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0: Nehmt euren Fächer mit, kauft euch ein geiles, gekühltes Kokoswasser und ab geht's, denn es wird richtig schön. Heute und auch die nächsten paar Tage. Wolkenlos soll es werden und 30 Grad. Also picknicken, spazieren, joggen, was weiß ich, Badminton draußen, alles ist möglich. Ist richtig schön.
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0: Guten Morgen, ihr Lieben. Packt schon mal eure Koffer, denn für euch geht es in die Hauptstadt nach Berlin, um richtig Party zu machen. Wo und wann, das verrate ich euch gleich in 10 Minuten.
2: Die

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0: 7.18 Uhr haben wir es. Einen wunderschönen guten Morgen, München.
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0: Ich bin total hyped. Ich bin sehr nervös. Ich freue mich. Wir gehen ins Finale, Carina.
2: Halleluja.
0: Bei Stadtland Energy.
2: Ich habe Angst.
0: Team Edition. Dich hat Migi gestern nominiert, dass du heute mitmachen darfst.
2: Oh,
0: Sunny hält die Führung bei 8 Punkten. Glaubst du, du kannst das toppen?
2: Ich mache sie alle fertig.
0: Okay. Ich muss dich ganz ehrlich sagen, ich habe auch ein bisschen das Gefühl, dass du das schaffst. Aber wir schauen jetzt mal, was der Buchstabengenerator sagt. Mit welchen Buchstaben du überhaupt zockst. Wie Ulrich. Eine Stadt mit U.
2: Ulm.
0: Ein Land.
2: Uruguay.
0: Das hast du auf deinem Bürotisch.
2: Utensilien.
0: Ein Kleidungsstück.
2: Unterhose.
0: Das schenkst du deinem Partner.
2: Urlaub.
0: So zeigst du deine Liebe.
2: Unnötige Aufmerksamkeiten.
0: Okay, das findet man unter Wasser.
2: Scheiße, Urmel.
0: Dein Lieblingsessen.
2: Oh, scheiße.
0: Da ist die Zeit abgelaufen, aber du hast 7 Punkte erreicht. Sehr gut. Leider nicht die Wochenführung.
2: Mann, ey.
0: Wie enttäuscht bist du?
2: Zum Schluss echt, ich habe nachgelassen.
0: Das stimmt allerdings.
2: Started off strong und dann bumm.
0: Aber schön war's.
2: Ja, fand ich auch. Gerne wieder.

0: Guten Morgen, der Ausnahmezustand bahnt sich langsam an, denn BTS kommt zu uns nach Bayern.
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1: Was rollt morgen auf dem Gepäckband an? Ein Koffer voller Überraschungen oder vielleicht das Schnäppchen des Jahres, Selina?
2: Der Flughafen München versteigert wieder Fundsachen, die seit mindestens 6 Monaten niemand abgeholt hat. Unter den Hammer kommen zum Beispiel Schmuck, Kameras, Smartwatches, hochwertige Uhren, eine Nintendo Switch und auch Überraschungskoffer, bei denen der Inhalt bis zum Kauf geheim bleibt.
1: Geil.
2: Da könnte was dabei sein wie Handketten und Motorsägen, warum auch immer, Sportartikel oder Taschen. Los geht's um 13 Uhr auf dem Siedlerfest in Karlsfeld. Ihr habt aber die Möglichkeit, die Auktionsgegenstände schon vorher abzuchecken, ab 10.30 Uhr. Wichtig ist, Bargeld mitnehmen, die Sachen müssen nämlich direkt vor Ort bezahlt werden. Wenn ihr mit den Öffis fahrt und pünktlich ankommen wollt, dann klickt euch mal in die MVGO-App rein. Da gibt's jetzt nämlich einen Live-Modus. Der macht die ganze Reise mit U-Bahn, Tram oder Bus viel entspannter und zeigt euch in Echtzeit an, in wie vielen Minuten zum Beispiel eure Bahn einrollt, ob der Umstieg zur Tram möglich ist oder welche alternativen Verbindungen es gibt, wenn eine Betriebsstörung vorliegt. Und, ich weiß nicht, vielleicht hast du es ja vor diesen Sommer, oder wer auch immer diesen Sommer am Gardasee in Italien Urlaub machen will, sollte am besten keinen Ball dabei haben. Ist in einigen Abschnitten am See jetzt verboten.
1: Oh.
2: Da haben anscheinend die letzte Zeit einfach immer zu viele Leute Fußball oder Basketball gespielt und das dann sehr ernst genommen. Die Bälle sind nämlich mit voller Wucht durch die Massen geflogen.
1: Oh.
2: Jetzt sagt man, das Verletzungsrisiko ist einfach viel zu groß. Man hat nochmal darauf hingewiesen, es gibt halt auch extra Sportflächen. Da kann man ja dann hin und da spielen.
1: Ja, allerdings. Danke dir, Selina.
0: Verkehr.
1: Ihr braucht ein bisschen mehr Geduld, wenn ihr auf den Straßen unterwegs seid in der City. Auf dem Mittleren Ring finden auf Höhe der Donnersberger Brücke Bauarbeiten statt. Heißt, in beide Richtungen ist die Fahrbahn auf 2 Fahrstreifen verengt. Und in Sendling beim Luise-Kieselbach-Platz bis zur Garmischer Straße haben wir stockenden Verkehr.
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1: Fahrt nicht so schnell, denn wir haben einige Blitzer. In Obersendling steht einer in der Fürstenrieder Straße, in Trudering in der Wasserburger Landstraße und in Sendling in der Siegenburger Straße. Und wenn ihr auch noch was entdeckt habt, Staus oder Blitzer, dann ruft uns schnell an oder schickt eine WhatsApp, gerne auch eine Sprachnachricht. Wir sind schon da für euch. 089 93 3 93 3 ist die Nummer.
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1: Ich freue mich so aufs Wochenende. Ich habe zum allerersten Mal irgendwie nach langer Zeit keine Pläne, aber dadurch, dass das Wetter so wunderschön sommerlich werden soll, glaube ich, finden sich ganz, ganz schnell Pläne. 30 Grad bekommen wir nämlich und wolkenlos soll es werden, dementsprechend natürlich trocken.
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1: Einen wunderschönen guten Morgen, ihr Lieben. Es wird heute und am Wochenende richtig schön heiß und sommerlich. Und es gibt ein Getränk, was das It-Getränk diesen Sommer ist, würde ich mal behaupten. Welches das ist, das erzähle ich euch gleich in 10 Minuten.
0: Und

Guten Morgen, ihr Lieben. Wer hat die Kokosnuss geklaut? Beziehungsweise das Kokoswasser. Das ist ja aktuell so krass im Hype. Und ich habe jetzt erst gecheckt, wieso. Also das Kokoswasser ist ein absoluter Sommerdrink, weil er einfach richtig gut schmeckt, wenig Kalorien hat, aber dafür viele Vitamine. Und es gibt wirklich fast nirgendwo Kokoswasser zu kaufen. Das ist wirklich wild. Und Girlies probieren da auch ganz viele verschiedene Instagram-Rezepte aus. Also für strahlende Haut im Gesicht soll man wohl so einen Mix machen aus Kokoswasser mit Karottensaft und Zitrone. Und ich wäre ja nicht ich, wenn ich diesen Trend nicht schon längst ausprobiert hätte. Das kann ich euch mal sagen. Schmeckt wirklich nicht gut, meiner Meinung nach. Aber ich finde schon, dass mein Gesicht so ein bisschen mehr Farbe bekommen hat irgendwie. Vielleicht ist es auch Einbildung, ich weiß es nicht. Ihr könnt es ja gerne mal austesten, wenn ihr möchtet. Aber was auch sonst noch ein geiles Sommererfrischungsgetränk

Getränk sein soll. Mit Kokoswasser ist die Melone. Die beiden Zutaten in den Mixer gut durchpürieren, einen Strohhalm rein und dann soll das wohl sehr, sehr gut erfrischend schmecken. Also ihr könnt es ja heute mal ausprobieren.

0: Guten Morgen, ihr Lieben. Was geht denn eigentlich am Wochenende?
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0: Ja, das Wetter wird auf jeden Fall richtig geil und sonnig. Und mich findet ihr dann safe morgen beim Gärtnerplatz Open Air. Ab 15 Uhr geht's los. Da wird's ordentlich voll sein, denn es gibt Live-Musik. Von Pop bis Klassik zu Jazz gibt's alles. Und auch später am Abend einen DJ. Es gibt richtig viel zu fooden und gute Drinks bei freiem Eintritt. Und wenn ihr morgen schon verplant seid, macht euch keinen Stress. Das Ganze findet am Sonntag auch noch statt. Da ist allerdings auch das Spiel der Munich Ravens in der European Football Alliance. Da spielen die Jungs gegen Frankfurt Galaxy und ihr könnt sie ordentlich anfeuern im Sportpark Unterhaching, aber es lohnt sich definitiv auch ein bisschen früher zu kommen vor dem Spiel, weil wir vorher so eine typisch amerikanische Energy Pregame Party machen mit Food Trucks, Spielen und Auftritten der Cheerleader Black Wings. 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Sichert euch die Tickets für die Munich Ravens jetzt, meine Lieben, ruft uns an 089 93 3 93 3 ist die Nummer.

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6: Wir erinnern uns, vergangenes Jahr musste die Wiesn zweimal wegen Überfüllung geschlossen werden. Selina, das soll jetzt definitiv nicht mehr passieren.
7: Und zwar wegen neuer Vorsichtsmaßnahmen wie Kameras und Durchsagenprofis. On top gibt es auch neue Räume für das Koordinations- und Beobachtungszentrum. Von da aus können Besucherströme oder mögliche Probleme wie impfvolle Bereiche schneller erkannt werden. Die Stadt will damit aus dem Wiesn-Chaos lernen, damit keine Massenpanik entsteht und eben nicht nochmal das komplette Gelände geschlossen werden muss.
6: Sehr gut.
7: Auch abseits der Wiesn geht es um mehr Sicherheit, und zwar auf den Straßen. Wer mit dem E-Scooter einen Schaden verursacht, soll in Zukunft schneller dafür haften müssen. Mhm. Vor allem bei Leihscootern soll es für Betroffene einfacher werden, Schadensersatz zu bekommen. Auch dann, wenn der Fahrer nicht mehr gefunden werden kann. Hintergrund ist, dass die Zahl der E-Scooter und auch die der Unfälle in den letzten Jahren deutlich gestiegen ist. Ein kleiner Unfall ist auch einer Flugzeugcrew von British Airways passiert. Der Flug von Barbados nach London wurde kurz vor dem Start gestrichen, weil die Crew einfach betrunken im Hotel lag. Eine Flugbegleiterin hat sich in der Hotelbar übergeben. Ein Steward musste in sein Zimmer getragen werden. Die Hotelgäste waren fassungslos, haben das Ganze gefilmt. Jetzt wurden 4 Flugbegleiter suspendiert und der Ersatzflug plus Entschädigungen kostet halt vermutlich so hunderttausende Pfund.
6: Um Gottes Willen, wir drücken die Daumen, dass das für euren Sommerurlaub nicht passiert.
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6: Ihr braucht ein bisschen mehr Zeit und Geduld, wenn ihr in Sendling unterwegs seid. Zwischen Passauer Straße und der Brudermühlbrücke gibt es stockenden Verkehr. Da ist ein defekter LKW auf der mittleren Spur. Und auch weiter zwischen Murnaustraße und der A96 gibt es stockenden Verkehr. Und auf dem mittleren Ring finden auf Höhe der Donnersberger Brücke Bauarbeiten statt bis Ende Juli. Heißt, in beiden Richtungen gibt es Fahrbahnverengungen.
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6: Seid nicht zu schnell unterwegs. Wir haben von der Tamara einen Blitzer gemeldet bekommen. In Bogenhausen im Richard-Strauss-Tunnel wird geblitzt. In Aschheim in der Eichendorfstraße und in Sendling in der Siegenburger Straße. Und wenn ihr sonst noch was gesehen habt, Staus, Blitzer oder sonstiges, dann ruft uns an oder

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0: Denkt bitte dran, ganz, ganz viel zu trinken und euch auch einzuschmieren mit Sonnencreme, denn es wird sommerlich und heiß. 30 Grad bekommen wir.
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0: Guten Morgen, ihr Lieben. Wir haben ja das gute Wetter für unseren Sommer zurück. Und wie jedes Jahr gibt es ja Food- und Drink-Trends. Und die klären wir gleich in 10 Minuten.

Oldies an guten Morgen, ihr Lieben. Heiß wird es dieses Wochenende wieder und da will ich wirklich nicht so schwere Sachen essen und warmes irgendwie erst recht nicht. Deswegen müssen so gute Sommerfood-Trends her. Und da sagt Insta doch immer, viel mehr Gemüse statt Fleisch grundsätzlich schon mal und natürlich ganz viele Früchte. Da wird ja immer alles Mögliche gemixt aktuell mit Früchten. Also dieser Feta-Melone-Zitronensalat, der ist ja schon ganz lange im Hype und hält sich auch eigentlich ganz gut dieses Jahr noch. Aber seit neuestem gibt es mit diesem Feta auch ganz neue Kombinationen, wie zum Beispiel mit Mango, Rucola und Zwiebeln. Und ich finde schon auch, das hört sich ganz geil und erfrischend an. Und was natürlich auch ultra im Hype ist, sind immer noch die Proteine. Auf Instagram gehen ja auch ganz, ganz viele Reels viral, die das so ein bisschen verarschen, weil ja mittlerweile fast überall Proteine drin sind. Aber die besten und leichtesten Proteinquellen, finde ich, im Sommer sind Linsen, Waffeln zum Beispiel oder auch Edamame so als kleiner Snack.

0: 8.16 Uhr haben wir es. Einen wunderschönen guten Morgen, München.
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0: Wer hier gewinnt, der geht komplett for free zu Tom Gregory, denn er ist am 29. September im Strom. Und da möchte der Georg hin. Hallo.
2: Hallo.
0: Du spielst schon mal safe gegen mich. Der Münch hat nämlich frei, aber die Selina ist hier, die erklärt uns alles, ja?
2: Okay.
3: Also Georg, ich stelle euch eine Frage. Wenn die Antwort richtig ist, dann ist die andere Person dran. Ist die Antwort falsch, muss man selber nochmal ran. Es geht nicht darum, wer am meisten weiß, sondern ums richtige Timing. Im Hintergrund läuft nämlich ein Countdown, der ist 60 Sekunden lang. Und die Person, die nicht dran ist, wenn er klingelt, hat gewonnen.
2: Ja.
3: Perfekt. Dann Georg, möchtest du anfangen oder soll die Dana anfangen?
2: Dana anfangen.
3: Okay. So Dana, wer war die allererste Disney-Prinzessin?
0: Dornröschen.
3: Das ist falsch, es wäre Schneewittchen gewesen. Du bist nochmal dran. Dann nenne uns eines der Tiere, die auf der Mariensäule

0: Eule sind. Das sind vier.
1: Eine Schlange?
0: Ja, das ist richtig. Georg, dann bist du dran. Hat Tom Gregory mehr oder weniger als 50.000 Follower auf Instagram?
2: Ja.
0: Ja, das ist richtig. Es sind 52.000. Dann bist du dran, Dana. Gibt es im Juli in Bayern einen Feiertag? Wenn ja, welchen?
1: Nein.
0: Das ist richtig. Dann bist du dran, Georg. Wie heißt die Sportart MMA ausgesprochen?
2: Nee, passt, weiß ich leider nicht.
0: Weißt du nicht, das wäre Mixed Martial Arts gewesen. Dann bist du noch mal dran. Welches Sternzeichen hat aktuell Saison? Nein, das ist falsch, das wäre Krebs gewesen. Oh nein, Georg. Oh, das tut mir so leid. Die Zeit ist abgelaufen. Das heißt, es gibt leider keine Tickets für dich.
1: Aber vielen Dank fürs Mitmachen.
2: Okay, kein Problem. Bleib's nächste Mal.
1: Ja, gerne. Tschüss.

0: Guten Morgen, der Ausnahmezustand bahnt sich langsam an, denn BTS kommt zu uns nach Bayern.
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11: Selina ist schon ultra nervös und macht uns alle kirre. Zwei Handys hat sie da und einen Laptop. Heute startet nämlich der allgemeine Vorverkauf für das NFL Munich Game.
12: Hier dauert zwar noch ein bisschen, aber ich kann es kaum erwarten. Sparkonto wurde geplündert für das NFL-Spiel am 15. November bei uns in der Allianz Arena. Detroit Lions gegen die New England Patriots. Die waren ja dieses Jahr im Super Bowl und haben verloren. Ich erwarte aber einiges. Das wird ein gutes Spiel. Die Tickets sind sicher schnell weg. Deswegen stellt euch am besten einen Wecker auf 11.20 Uhr. Mhm. Da öffnet nämlich der virtuelle Warteraum. Und dann um 12 Uhr geht der Verkauf los. Oh. Pro Person sind maximal 6 Tickets möglich. Möge die Schlacht beginnen. Ich drücke uns allen die Daumen. Die sind auch gedrückt, wenn ihr aktuell versucht, durch die City zu kommen. Baustelle nach Baustelle. Mm. Der Brudermühltunnel ist nach den nächtlichen Arbeiten diese Woche zwar wieder frei. Dafür gibt es aber an einer anderen Stelle Einschränkungen. Ab heute wird an der Donnersberger Brücke gebaut. Bis zum 24. Juli gibt es da weniger Fahrspuren. Richtung Süden bleibt nur eine Spur, Richtung Norden zwei. Mhm. Also neben der Sanierung am Luise-Kieselbach-Tunnel, gerade in den Stoß mehr Zeit einplanen.
11: Wir freuen uns.
12: Und dann müssen wir noch ganz kurz über die Emmy-Nominierungen reden. Die wurden jetzt bekannt gegeben. Das ist ja der wichtigste Fernsehpreis in den USA. Mhm. Nominiert sind zum Beispiel Zendaya für die dritte und letzte Staffel Euphoria. Mhm. Als beste Comedy-Serie Only Murders in the Building. Und insgesamt 9 Nominierungen gab es einfach für die Apple Music Super Bowl Halftime Show mit Bad Bunny.
11: Ja, crazy.
12: Eine Nove.
11: Mucha Nove.
12: Mucha Novia.
11: Mucha Novia. War aber auch gut.
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11: Ihr braucht ein bisschen mehr Zeit und Geduld in Sendling, wenn ihr da unterwegs seid. Zwischen Passauer Straße und der Brudermühlbrücke haben wir stockenden Verkehr. Da ist nämlich ein defekter LKW auf der mittleren Spur. Und auch weiter zwischen Murnauer Straße und der A96 gibt es stockenden Verkehr. Und auf dem mittleren Ring, da finden ja auf Höhe der Donnersberger Brücke Bauarbeiten statt bis Ende Juli. Heißt, in beiden Richtungen gibt es Fahrbahnverengungen.
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11: Seid nicht zu schnell unterwegs in Perlach. In der Putzbrunner Straße in der 30er-Zone haben wir einen Blitzer. In Bogenhausen im Richard-Strauß-Tunnel und in Aschheim in der Eichendorfstraße steht auch einer. Und wenn ihr sonst

0: noch was gesehen habt, Staus, Blitzer oder sonstiges, dann ruft uns an oder schickt uns eine WhatsApp. Das geht alles ganz easy unter der 089 93 3 93 3.
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0: Heute geht es schon los mit richtig wunderschönem Sommerwetter. 30 Grad bekommen wir, wolkenlos soll es werden und das dann auch die nächsten paar Tage.
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0: Einen wunderschönen sommerlichen guten Morgen, ihr Lieben. Wir sind mitten in meiner Lieblingssaison und da gibt es einige Foods und Drinks, die gerade total im Trend sind und die auch richtig lecker sind. Und die erzähle ich euch gleich in 10 Minuten hier bei Energy.
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Morgen, ihr Lieben. Wer hat die Kokosnuss geklaut? Beziehungsweise das Kokoswasser. Das ist ja aktuell so krass im Hype. Und ich habe jetzt erst gecheckt, wieso. Also das Kokoswasser ist ein absoluter Sommerdrink, weil er einfach richtig gut schmeckt, wenig Kalorien hat, aber dafür viele Vitamine. Und es gibt wirklich fast nirgendwo Kokoswasser zu kaufen. Das ist wirklich wild. Und Girlies probieren da auch ganz viele verschiedene Instagram-Rezepte aus. Also für strahlende Haut im Gesicht soll man wohl so einen Mix machen aus Kokoswasser mit Karottensaft und Zitrone. Und ich wäre ja nicht ich, wenn ich diesen Trend nicht schon längst ausprobiert hätte. Das kann ich euch mal sagen. Schmeckt wirklich nicht gut, meiner Meinung nach. Aber ich finde schon, dass mein Gesicht so ein bisschen mehr Farbe bekommen hat irgendwie. Vielleicht ist es auch Einbildung, ich weiß es nicht. Ihr könnt es ja gerne mal austesten, wenn ihr möchtet. Aber was auch sonst noch ein geiles Sommererfrischungsgetränk sein soll mit Kokoswasser, ist die Melone. Die beiden Zutaten in den Mixer gut durchpürieren, einen Strohhalm rein und dann soll das wohl sehr, sehr gut erfrischend schmecken. Also ihr könnt es ja heute mal ausprobieren.

0: Morgen, ihr Lieben.
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0: Jetzt kommt die Behauptung noch einmal von Selina.
2: Ja, war richtig schön ohne die Männer, ne?
0: Ja.
2: Also, ich behaupte, das Wichtigste für Männer und Frauen im Leben ist Spaß haben.
0: Das Wichtigste? Nee. Ja. Also, natürlich, das spielt eine ganz, ganz große Rolle. Aber das Wichtigste, glaube ich, ist es nicht. Also, vielleicht kommt davor sogar noch, geliebt zu werden, Zuneigung, Liebe und so. Mhm. Oder, aber ich glaube, das Grundbedürfnis, das Allerwichtigste ist, ja. Überleben, plump gesagt, Geld, dass so die Basic Needs erfüllt sind. Das ist das Wichtigste.
2: Okay, ja gut, dann löse ich mal auf. Das Wichtigste für Männer und Frauen im Leben ist Spaß haben, ist
1: Fake.
2: Hattest du recht. Laut einer neuen Statista-Umfrage kommt das nämlich erst auf Platz 5. Viel wichtiger ist den meisten sowas wie Ehrlichkeit, Sicherheit und das Allerwichtigste, eine glückliche Beziehung tatsächlich, gar nicht Geld. Also eher so das Emotionale.
0: Ah, sehr schön.
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0: 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Sie cruist wieder durch die Stadt und nimmt euch mit. Vielleicht habt ihr schon gesehen bei Instagram auf unserem Energy München Account. Da nimmt sie jede Menge Leute mit und quizzt sie aber auch. 3 Fußballfragen stellt euch die Sunny heute auch noch. Habt ihr 2 davon richtig, dann bekommt ihr den Gewinn von einer vollen Tüte Brezen für ein leckeres Frühstück vom Bäckermeister Brückelmeier und auch noch einen fetten Gutschein von Taxi München EG. Also meldet euch an auf energy.de, sagt uns, wo die Sunny euch heute abholen und wo sie euch hinfahren soll. 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
8: Was rollt morgen auf dem Gepäckband an? Ein Koffer voller Überraschungen oder vielleicht das Schnäppchen des Jahres, Selina?
9: Der Flughafen München versteigert wieder Fundsachen, die seit mindestens 6 Monaten niemand abgeholt hat. Unter den Hammer kommen zum Beispiel Schmuck, Kameras, Smartwatches, hochwertige Uhren, eine Nintendo Switch und auch Überraschungskoffer, bei denen der Inhalt bis zum Kauf geheim bleibt.
8: Geil.
9: Da könnte was dabei sein wie Handketten und Motorsägen, warum auch immer, Sportartikel oder Taschen. Los geht's um 13 Uhr auf dem Siedlerfest in Karlsfeld. Ihr habt aber die Möglichkeit, die Auktionsgegenstände schon vorher abzuchecken, ab 10.30 Uhr. Wichtig ist, Bargeld mitnehmen, die Sachen müssen nämlich direkt vor Ort bezahlt werden. Wenn ihr mit den Öffis fahrt und pünktlich ankommen wollt, dann klickt euch mal in die MVGO-App rein. Da gibt's jetzt nämlich einen Live-Modus. Der macht die ganze Reise mit U-Bahn, Tram oder Bus viel entspannter und zeigt euch in Echtzeit an, in wie vielen Minuten zum Beispiel eure Bahn einrollt, ob der Umstieg zur Tram möglich ist oder welche alternativen Verbindungen es gibt, wenn eine Betriebsstörung vorliegt. Und, ich weiß nicht, vielleicht hast du es ja vor diesen Sommer, oder wer auch immer diesen Sommer am Gardasee in Italien Urlaub machen will, sollte am besten keinen Ball dabei haben. Ist in einigen Abschnitten am See jetzt verboten, da haben anscheinend die letzte Zeit einfach immer zu viele Leute Fußball oder Basketball gespielt und das dann sehr ernst genommen. Die Bälle sind nämlich mit voller Wucht durch die Massen geflogen.
8: Oh.
9: Jetzt sagt man, das Verletzungsrisiko ist einfach viel zu groß. Man hat nochmal darauf hingewiesen, es gibt halt auch extra Sportflächen, da kann man ja dann hin und da spielen.
8: Ja, allerdings. Danke dir, Selina.
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8: Ihr braucht ein bisschen mehr Zeit und Geduld, wenn ihr auf der B388 Erding Richtung Ismaning unterwegs seid. Da steht nämlich ein defektes Fahrzeug. Achtung! Und in Sendling zwischen der Passauer Straße und der Brudermühlbrücke haben wir stockenden Verkehr. Da sind defekte LKW auf der mittleren Spur. Und dann auch weiter zwischen Murnauer Straße und der A96 haben wir auch stockenden Verkehr und natürlich Stop and Go auf dem mittleren Ring.
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8: Fahrt bitte nicht zu schnell, sonst werdet ihr geblitzt. Wir haben in Aschheim in der Eichendorfstraße einen, in Trudering in der Wasserburger Landstraße und in Perlach in der Putzbrunner Straße. Und wenn ihr sonstiges noch gesehen habt, Staus, Blitzer oder irgendetwas anderes, ruft uns an, wir sind vor Ort und können dann die anderen auch noch warnen. 089 93 3 93 3 ist die Nummer. Darüber könnt ihr uns aber auch ganz easy eine WhatsApp schicken oder eine Sprachnachricht.
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8: Nehmt euren Fächer mit, kauft euch ein geiles, gekühltes Kokoswasser und ab geht's, denn es wird richtig schön. Heute und auch die nächsten paar Tage. Wolkenlos soll es werden und 30 Grad. Also picknicken, spazieren, joggen, was weiß ich, Badminton draußen, alles ist möglich. Ist richtig schön.
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3: Kaigo hat gesagt, wenn Erling Haaland beim Fußballspiel gegen Brasilien ein Tor schießt, dann macht er einen Remix von dem Song, den der Fußballer mal released hat. Und er hat sein Wort gehalten. Der geht gerade absolut viral, dieser Song. Und den hört ihr bei Kaigos Instagram. Aber hier kommt erstmal Save My Love zusammen mit Khalid und Griffin bei Energy.
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Freitag ist und wir lassen euch nicht ins Wochenende ohne neue Musik. Energy, New Hits Friday. Der kommt diese Woche von Teddy Swims und heißt Break Up in Reverse und ist ein sehr ruhiger und schöner Song, so für den frühen Morgen. Und das ist ein Schlussmach-Song, gewidmet an seine Ex. Die haben ein Baby zusammen und versuchen aktuell so ein bisschen Co-Parenting hinzubekommen. Aber in dem Song malte sich so ein alternatives Ende der Beziehung aus, indem sie die Scherben der Trennung wieder zusammensetzen und es wieder ein Happy End gibt. Aber jetzt erstmal Break Up in Reverse in voller Länge hier bei Energy. Wir haben immer die besten neuen Hits für euch.

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16: Verkehr. Seid bitte vorsichtig unterwegs. Es ist einiges los bei uns in der City auf der A99 Westumfahrung. München Richtung Lindau zum Beispiel hat's gekracht. Zwischen Lochhausen und Germering Nord, Vorsicht. Dann auf der B388 Erding Richtung Ismaning. Da steht ein defektes Fahrzeug auch auf der Fahrbahn. Und in Sendling zwischen der Passauer Straße und der Brudermühlbrücke haben wir stockenden Verkehr. Genauso wie auf dem Mittleren Ring.
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16: Seid nicht zu schnell unterwegs, bitte. Wir haben in Hadern am Stiftsbogen einen Blitzer, in Perlach in der Putzbrunner Straße und in Bogenhausen im Richard-Strauß-Tunnel. Habt ihr noch was entdeckt? Staus, Blitzer, sonstiges, dann ruft uns an oder schickt uns eine WhatsApp. 089 93 3 93 3 ist die Nummer. Dankeschön.
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16: Ich freue mich so aufs Wochenende. Ich habe zum allerersten Mal irgendwie nach langer Zeit keine Pläne, aber dadurch, dass das Wetter so wunderschön sommerlich werden soll, glaube ich, finden sich ganz, ganz schnell Pläne. 30 Grad bekommen wir nämlich und wolkenlos soll es werden, dementsprechend natürlich trocken.
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Freitag ist's, wir starten später ins Wochenende, aber diese drei Dinge solltet ihr heute noch auf dem Schirm haben. Bei der MV Go App gibt es coole Neuerungen. Wenn ihr nämlich heute Abend mit den Öffis zur abgemachten Bar mit euren Friends fahren wollt, dann seht ihr jetzt so eine Live-Funktion. Die zeigt ab sofort an, in wie vielen Minuten eure U-Bahn oder Tram kommt, also wie so ein Countdown mehr oder weniger, richtig nice. Und dann seht ihr auch die Umsteigezeit, also ob es knapp wird oder entspannt. Und es kommt euch

0: heute auch zugute, zum Beispiel, wenn ihr nach Karlsfeld fahren möchtet. Da ist nämlich die Flughafenkofferversteigerung. Das wird immer gemacht, wenn der Koffer schon seit mindestens 6 Monaten nicht abgeholt wurden. Unter den Hammer kommen unter anderem Schmuck wie ein Tiffany-Armband, Kameras, Smartwatches, ganz hochwertige Uhren, eine Nintendo Switch und auch die heiß begehrten Überraschungskoffer, bei denen ihr ja nicht wisst, was drinnen ist. Und da könnte wirklich von Handketten und Motorsägen bis zu Sportartikeln oder Taschen alles dabei sein. Los geht's da heute um 13 Uhr, aber ihr könnt die Auktionsgegenstände auch schon vorher abchecken, vor Ort ab 10.30 Uhr. Und dann heißt es für alle American Football Fans wieder, Wecker stellen auf 12 Uhr. Da beginnt nämlich der allgemeine Vorverkauf für das NFL Munich Game 2026. Das ist ja am 15. November bei uns in der Allianz Arena. Und da spielen die Detroit Lions gegen die New England Patriots. Die waren ja letztes Jahr auch beim Super Bowl dabei. Und die letzten Jahre waren die Tickets recht schnell ausverkauft. Also müsst ihr am besten früh genug euch einloggen. Ab 11.20 Uhr öffnet sich da so ein virtueller Warteraum. Und pro Person, keep in mind, könnt ihr maximal 6 Tickets kaufen.
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2: Rein geht's mit uns in Richtung Wochenende. Happy Freitagvormittag, 10 Uhr haben wir es. Die 10 Hits am Stück laufen. Und da gibt's was ganz Neues, heute frisch rausgekommen von Teddy Swims. Hören wir uns hier an, seine neue Single in so guten 10 Minuten. Jetzt Tame Impala und ich bin

0: man muss es doch einfach einmal sagen.
1: Heute ist wieder Freitag, heute wieder richtig.
0: Oder? Und Freitag ist nicht nur geil, weil dann Wochenende ist, sondern weil da unsere Energy Stars auch immer die neue Mucke raushauen. Unter anderem mit dabei in dieser Woche Teddy

Swims. Neue Musik von dem lieben wir ja immer sehr. Und die aktuelle Single heißt jetzt Break Up in Reverse. Jetzt für euch bei Energy immer die besten neuen Hits. Und damit wünsche ich euch den schönsten Start ins Wochenende. 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

0: die berühmteste K-Pop-Band BTS kommt nach München. Die geben morgen und übermorgen die einzigen zwei Konzerte in ganz Deutschland. Also werden ganz viele Fans von überall herkommen. Denn meine Nachbarin sogar aus Ungarn, Kiepe meint, die ist über 40, wollte unbedingt bei mir übernachten, damit sie auf ein Konzert gehen kann. Hat aber leider keine Tickets mehr bekommen. Checkt auf jeden Fall mal unseren Instagram-Account energy-de ab. Da posten wir die Highlights der Konzerte für euch, wenn ihr nicht dabei sein konntet.
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9: Im Studio Gisa Weber. Bei VW gibt es nach der Aufsichtsratssitzung weiter keine Klarheit über mögliche Werksschließungen oder Stellenabbau. Konzernchef Blume teilte lediglich mit, dass VW künftig unter anderem weniger Modelle anbieten will. Berichte über mindestens 100.000 Jobs, die wegfallen sollen, ließ er unkommentiert. Der Bundestag hat ein Gesetz beschlossen, um die Kommunen in Deutschland zu entlasten. Bis 2029 soll jedes Jahr rund 1 Milliarde Euro für Länder und Kommunen bereitstehen, um etwa Schulen und Kitas zu finanzieren. Der Bundesrat muss noch zustimmen. Der Schiffsverkehr durch die Straße von Hormuz ist wieder fast vollständig unterbrochen. Wegen der jüngsten gegenseitigen Angriffe zwischen den USA und dem Iran konnten zuletzt nur wenige Frachter die Meeresenge passieren. Der Ölpreis reagiert trotzdem überraschend gelassen und ist sogar leicht gefallen. Beim Tennisturnier in Wimbledon kämpft Alexander Zverev heute um den Einzug ins Finale. Am Nachmittag trifft er auf Lokalmatador Arthur Ferry. Der Gewinner trifft entweder auf die Nummer 1 der Welt, Jannik Sinner, oder auf Rekord-Grand-Slam-Champion Novak Djokovic.
10: Verkehr. Vorsicht auf der A99 Westumfahrung Richtung Lindau zwischen Lochhausen und Germering-Nord. Da gab es einen Unfall. Und in Sendlingen zwischen Passauer Straße und Brudermühlbrücke. Da haben wir Stop-and-Go, da ist ein defekter LKW auf der mittleren Spur. Außerdem, denkt dran, bis Anfang August ist noch der Luise-Kieselbach-Tunnel und die Auffahrt zur A96 gesperrt. Umleitung gibt's, aber da braucht ihr auf jeden Fall ein bisschen länger.
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10: In Hadern stehen sie gerade am Stiftsbogen, da sind 30. Perlach auf der Putzbrunner Straße. Bogenhausen am Richard-Strauß-Tunnel, da sind 60. Sendling auf der Siegenburger und Todering auf der Wasserburger Landstraße. Wenn ihr noch irgendwas seht, ruft doch gerne kurz an. Könnt natürlich auch nur WhatsApp schicken an die 93 3 93 3.
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10: Hey, also wenn ich mir ein Wetter für den Sommer in München wünschen könnte, dann wäre das genau das von heute. 28 Grad und Sonne, und genau so geht's auch die nächsten Tage weiter. Wir machen Copy-Paste Samstag, Sonntag. Ich freue mich jetzt schon drauf.

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4: Ich liebe dieses Wetter. 28 Grad und Sonne, so geht's den ganzen Tag über und auch die nächsten Tage noch. Samstag, Sonntag sehen genauso aus. Also perfektes Wetter, zum Beispiel morgen dann fürs Gärtnerplatz Open Air. Wenn ihr aber noch nicht so ganz wisst, was ihr machen sollt, gar kein Ding. Klickt euch rein auf energy.de in den Energy-Wochenendcheck. Da gibt's genug Inspo. Aber bitte nicht während der Fahrt, weil wenn ihr gerade im Auto unterwegs seid, dann hakt es zwar ein bisschen auf dem mittleren Ring, da haben wir doch an mehreren Stellen Stop and Go. Und es wird auch noch geblitzt in Perlach auf der Putzbrunner Straße, Bogenhausen, Richard-Strauss-Tunnel, Aschheim auf der Eichendorf, Sendling auf der Siegenburger und in Trudering auf der Wasserburger Landstraße. Da sind 30. Fehlt noch was? Dann lasst mich das doch gerne wissen. Ruft an, schickt eine WhatsApp an die 93 3 93 3.
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genau zum richtigen Zeitpunkt in den richtigen Vibe rein. The Bowser mit Magnetic habe ich jetzt hier für euch bei Energy, immer die besten neuen Hits. Kennt ihr vielleicht noch nicht das Musikprojekt, aber wirklich super talentierte Produzenten. Und wenn die irgendwo auftreten, gerne auch mal so Pop-Up-mäßig, dann kommen da auch die komplett richtigen Instrumente mit. Also da wird nebenbei noch ein bisschen Trompete gespielt und Drumset aufgebaut und so weiter. Und dann eben auch mal Magnetic abgeliefert. Habe ich einmal live gesehen. Hammer, sage ich euch. Es macht einfach nur Bock. The Bowser jetzt für euch bei Energy, immer die besten neuen.

Glockenbach ist ein deutsches Producer-Kollektiv, von dem niemand weiß, wer dahinter steckt. Nicht mal wir, obwohl wir die mal zu einer Energy Music Tour eingeladen hatten. Und da stand auch eine Person auf der Bühne und hat die Hits aufgelegt und so. Alles gut. Dann kam es zu dem sehr spannenden Moment, Kollege Julian damals, in den Backstage gelaufen, weil er noch irgendwas aufräumen wollte. Und in dem Moment schmeißt sich eine Person ein Handtuch über den Kopf, weil die gemerkt hat, oder kommen Leute rein. Also nicht mal vor uns ist die Identität dieser Person bekannt. Und er schmeißt sich sogar zur Not einfach ein Handtuch über den Kopf. Ist wirklich so. Glockenbach jetzt für euch zusammen mit Sam Harper, Lost bei Energy, immer die besten neuen Hits.

0: Tag mit Selina, ne?
1: Und diesmal behaupte ich, am Fell der Katze kann man erkennen, ob sie männlich oder weiblich ist.
0: Ich habe bei der Mama eine weibliche Katze. Mhm. Prudence heißt sie.
1: Ja, man kann es,
0: aber ich weiß es nicht, wie man das am Fell erkennt.
1: Dann löse ich auf.
2: Fakt.
1: Ja, weil wenn das Fell 3 Farben hat, ist die Katze fast immer weiblich. Also die Farben liegen auf dem X-Chromosom. Wir wissen ja, weibliche Katzen, auch wir zwei, haben zwei X-Chromosome.
0: Und die tristeren sind dann die Männer, wa?
1: Ja.
0: Okay.
1: Ja.
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11: Mit Selina Bank. Vielleicht erinnert ihr euch noch, letztes Jahr musste die Wiesn ja zweimal wegen Überfüllung geschlossen werden. Das soll jetzt nicht mehr passieren. Und zwar wegen neuer Vorsichtsmaßnahmen wie Kameras und Durchsagenprofis. On top gibt es auch neue Räume für das Koordinations- und Beobachtungszentrum. Von da aus können Besucherströme oder mögliche Probleme wie eben volle Bereiche schneller erkannt werden. Die Stadt will damit aus dem Wiesn-Chaos lernen, damit keine Massenpanik entsteht und eben nicht nochmal das komplette Gelände geschlossen werden muss.
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12: Im Studio Gisa Weber. Bei VW gibt es nach der Aufsichtsratssitzung weiter keine Klarheit über mögliche Werksschließungen oder Stellenabbau. Rausgekommen ist erstmal offiziell nur ein Zukunftsplan mit vielen Schlagworten wie schlanker und effizienter. Unverantwortlich, so die VW-Betriebsratsvorsitzende Cavallo. Kurz vor der Sommerpause stimmt der Bundestag heute über das Krankenkassen-Sparpaket ab. Schwarz-Rot plant größere Einschnitte im Gesundheitssektor, auf Versicherte kommen höhere Kosten zu. Auch das Heizungsgesetz ist Thema im Bundestag. Auch langfristig sollen neue Öl- und Gasheizungen eingebaut werden dürfen. In der spanischen Urlaubsregion Andalusien wütet ein heftiger Waldbrand. Mindestens 11 Menschen sind bereits gestorben. Einige von ihnen wurden in ihren Autos gefunden. 19 weitere Menschen werden laut Behörden noch vermisst. Auch Portugal und Frankreich hatten zuletzt mit Waldbränden zu kämpfen. Im Viertelfinale der Fußball-WM treffen die Spanier heute auf Belgien. Der Gewinner trifft in der nächsten Runde auf Frankreich. Anstoß in Los Angeles ist um 21 Uhr unserer Zeit. Spanien ist übrigens in diesem Turnier und damit seit über 600 Minuten ohne Gegentor. Das ist Rekord.
13: Hier. Bisschen was ist gerade noch los und zwar auf dem Mittleren Ring, da haben wir an mehreren Stellen Stop and Go und generell bisschen mehr Zeit einplanen. Beim Luise-Kieselbach-Tunnel, der ist noch gesperrt und die Auffahrt zur A96 auch. Umleitungen gibt's zwar, aber hier braucht ihr schon auch Geduld.
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13: In Trudering steht einer, Wasserburger Landstraße, Obersendling auf der Fürstenrieder, Aschheim auf der Eichendorf, Bogenhausen am Richard-Strauß-Tunnel, Perlach auf der Putzbrunner und Hadern am Stiftsbogen. Wenn ihr jetzt sagt, Carina, hä, da fehlt doch noch

0: oder schickt eine WhatsApp an die 93 3 93
1: 3. 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
0: Das ist ja wohl das perfekte Wochenendwetter. 28 Grad und Sonne. Genauso geht's auch die nächsten Tage weiter. Also ab an die Isar, an jegliche Seen, die ihr finden könnt. Und wenn ihr generell noch keinen Plan habt, was ihr machen sollt, klickt euch doch gerne mal rein auf energy.de in den Wochenendcheck.

0: Wir starten in Richtung eines wirklich tollen Sommerwochenendes. Komplett Deutschland kriegt viel Sonne ab und hat einfach nur gute Zeit. Mein Vorschlag ja bei sowas immer. Also schwimmen, aber auf der anderen Seite auch einfach BTS live in München. Oh mein Gott, K-Pop 3000er da.
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0: Ja, ist ja in dieser Woche passend zum Deutschland-Konzert der krassesten K-Pop-Band überhaupt, BTS, die in München spielen werden. Natürlich unser K-Pop-Hit-Stream, ja. Und das gönnt ihr euch gerne über unsere Energy-App oder über energy.de. Aber ey, lass mal ganz kurz BTS recovern. Warum ist das so wichtig? Die Band ist gerade auf Welttournee. Es sind die einzigen beiden Deutschland-Konzerte, die es überhaupt gibt in München. Andrang ist natürlich riesig, ne? Wer auch noch ein Ticket kaufen möchte, muss richtig latzen. Leute, die Karten liegen zwischen 477 und 2216 Euro. Also Hammer, ja? Wer eine Unterkunft braucht in München extra noch, genauso arm dran oder müsste reich dran sein, gibt nämlich Preisaufschläge von 449% auf Hotelzimmer. Das ist alles ein bisschen happig für euch, verstehe ich total. Dann gönnt euch K-Pop for free in unserem Energy K-Pop Stream, den wiederum ganz, ganz easy, natürlich mit ganz viel BTS gefüllt in unserer Energy App. Alrighty? Machen wir so. Ganz viel Spaß beim Hören for free und viel Spaß beim Schwitzen und beim... Baby,

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18: Na, wenn das heute kein Gute-Laune-Wetter ist, dann weiß ich auch nicht. 28 Grad, blauer Himmel, strahlender Sonnenschein und so geht's auch einfach das komplette Wochenende weiter. Samstag, Sonntag sehen ganz genauso aus. Ich freue mich jetzt schon drauf. Und wenn ihr mit dem Auto gerade unterwegs seid, Klimaanlage auf jeden Fall einschalten. Wir haben auch ein bisschen Verkehr und zwar auf dem Mittleren Ring. Da hakt's doch an mehreren Stellen. Plant auf jeden Fall ein bisschen mehr Zeit ein. Trotzdem aber nicht so schnell fahren. Es wird nämlich auch an einigen Ecken geblitzt. Wir haben zum Beispiel einen in Hadern am Stiftsbogen, da sind 30, Perlach auf der Putzbrunner Straße, Sendling auf der Siegenburger, Trudering auf der Wasserburger Landstraße und einen habe ich noch, Obersendling auf der Fürstenrieder Straße. Staus oder auch Blitzer. Könnt ihr uns gerne melden, ruft doch einfach an oder schickt eine WhatsApp an die 93 3 93 3.
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Da könnt ihr jetzt, falls ihr gerade in so einer Schlussmachphase seid oder in einer Trennungsphase, ja, mal eure ganze Wut einfach rauslassen und sagen, dich will ich auf gar keinen Fall zurück. Könnt ihr auch gerne der Woche sagen, falls die blöd gelaufen ist. Einmal das rauslassen und dann entspannt ins Wochenende starten. Macht ihr jetzt hier bei Energy mit Eamon. 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

am Start seid. Hi, ich bin's, Felina. Wir machen hier weiter in euren 10 Hits am Stück mit ganz neuer Musik. Heute frisch rausgekommen von Teddy Swims. Die neue Single habe ich für euch in so guten 10 Minuten. Und jetzt Harrison.

Ganz neue Musik habe ich für euch. Jetzt über eine Trennung, aber in Rückwärts. Neue Single von Teddy Swims ist das. Die ist heute Nacht frisch rausgekommen, natürlich sofort bei euch hier drin in den 10 Hits am Stück. Und er singt über eine Trennung, aber eben in Rückwärts. Also, dass man sich zuerst voneinander verabschiedet und dann Tag für Tag wird alles besser und nicht schlechter. So, ne? Und dann bis zu dem Moment, wo man endlich wieder happy miteinander ist. So würde er sich das wünschen. Also eine Trennung, aber in Rückwärts. Breakup in Reverse. Jetzt für euch bei Energy über die besten neuen Hits.

0: beliebteste K-Pop-Band BTS kommt nach München. Die geben morgen und übermorgen die einzigen zwei Konzerte in ganz Deutschland. Also werden ganz viele Fans von überall herkommen. Denn meine Nachbarin sogar aus Ungarn, keep in mind, die ist über 40, wollte unbedingt bei mir übernachten, damit sie auf ein Konzert gehen kann. Hat aber leider keine Tickets mehr bekommen. Checkt auf jeden Fall mal unseren Instagram-Account energy-de ab. Da posten wir die Highlights der Konzerte für euch, wenn ihr nicht dabei sein konntet.
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6: Mit Selina Bank. Ein Koffer voller Überraschungen und vielleicht das Schnäppchen des Jahres. Der Flughafen München versteigert morgen wieder Fundsachen, die seit mindestens 6 Monaten niemand abgeholt hat. Unter den Hammer kommen zum Beispiel Schmuck, Kameras, Smartwatches, hochwertige Uhren, eine Nintendo Switch und auch Überraschungskoffer, bei denen der Inhalt bis zum Kauf geheim bleibt. Da könnte was dabei sein wie Handketten und Motorsägen, Sportartikel oder Taschen. Los geht's um 13 Uhr auf dem Siedlerfest in Karlsfeld. Ihr habt aber die Möglichkeit, die Auktionsgegenstände schon vorher abzuchecken ab 10.30 Uhr. Wichtig ist, Bargeld mitnehmen. Die Sachen müssen nämlich direkt vor Ort bezahlt werden. Und für alle Infos könnt ihr euch nochmal reinklicken auf energy.de beim Wochenendcheck.
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7: Im Studio Gisa Weber. Bei VW gibt es nach der Aufsichtsratssitzung weiter keine Klarheit über mögliche Werksschließungen oder Stellenabbau. Rausgekommen ist erstmal offiziell nur ein Zukunftsplan mit vielen Schlagworten wie schlanker und effizienter. Unverantwortlich, so die VW-Betriebsratsvorsitzende Cavallo. Kurz vor der Sommerpause stimmt der Bundestag heute über das Krankenkassen-Sparpaket ab. Schwarz-Rot plant größere Einschnitte im Gesundheitssektor, auf Versicherte kommen höhere Kosten zu. Auch das Heizungsgesetz ist Thema im Bundestag. Auch langfristig sollen neue Öl- und Gasheizungen eingebaut werden dürfen. In der spanischen Urlaubsregion Andalusien wütet ein heftiger Waldbrand. Mindestens 11 Menschen sind bereits gestorben. Einige von ihnen wurden in ihren Autos gefunden. 19 weitere Menschen werden laut Behörden noch vermisst. Auch Portugal und Frankreich hatten zuletzt mit Waldbränden zu kämpfen. Im Viertelfinale der Fußball-WM treffen die Spanier heute auf Belgien. Der Gewinner trifft in der nächsten Runde auf Frankreich. Anstoß in Los Angeles ist um 21 Uhr unserer Zeit. Spanien ist übrigens in diesem Turnier und damit seit über 600 Minuten ohne Gegentor. Das ist Rekord.
8: Plant ein bisschen mehr Zeit ein auf dem Mittleren Ring, da ist gerade einiges los. Und auch beim Luise-Kisselbach-Tunnel, der ja gerade gesperrt ist, genauso wie die Auffahrt zur A96, braucht ihr auf jeden Fall ein bisschen länger.
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8: In Hadern stehen sie gerade am Stiftsbogen, da sind 30. Perlach auf der Putzbrunner Straße. Bogenhausen am Richard-Strauß-Tunnel, da sind 60. Sendling auf der Siegenburger und Hudering auf der Wasserburger Landstraße. Wenn ihr noch irgendwas seht, ruft doch gerne kurz an. Könnt natürlich auch nur WhatsApp schicken an die 93 3 93 3.
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8: Hey, also wenn ich mir ein Wetter für den Sommer in München wünschen könnte, dann wäre das genau das von heute. 28 Grad und Sonne und genau so geht's auch die nächsten Tage weiter. Wir machen Copy-Paste Samstag, Sonntag. Ich freue mich jetzt schon drauf.

0: Gleich starten hier wieder eure 10 Hits am Stück bei Energy. Ich bin's, Felina. Hi, bei mir Kollegin Annika.
1: Hallo.
0: Und für dich gilt die Regel, wer arbeiten kann, kann auch feiern. Nicht
1: so
0: andersrum.
1: Ja, absolut.
0: Und das nämlich im...
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0: Und da würde ich behaupten, dieses Jahr geht das interne Redaktionsbienchen für die meisten Festivalbesuche in einem Jahr dieses Jahr an dich. Sonst habe ich das,
1: ja,
0: glaube ich, auch bekommen, aber du hast mir den Rang abgelaufen. Ich gebe das sehr gerne weiter, diesen Staffelstart. Du kommst gerade erst von einem Festival, startest jetzt direkt wieder rein ins nächste.
1: Ja.
0: Wie hältst du durch? Wie geht's dir?
1: Das ist, ich glaube, mich treibt einfach dieses ganze Festival-Feeling an, ne? Weil du siehst ganz, ganz viele Konzerte nacheinander, siehst super viele Leute, die du sonst auch nicht sehen würdest und alle haben einfach eine richtig gute Zeit und richtig Bock zu tanzen.
0: Das Ding ist, du performst hier trotzdem bei der Arbeit.
1: Oh, danke schön,
0: also,
1: Felina. Wow.
0: Du schaffst halt trotzdem noch was zu machen. Und nächstes Wochenende sind wir ja dann zum Beispiel, also dieses Wochenende ist für dich Airbeat One, aber nächstes ist Perukaville. Und da freue ich mich auch schon richtig doll drauf. Und
1: ich,
0: ihr könnt auch noch mit dabei sein.
1: Woo.
0: 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Und dann seid ihr mit mir und Annika schön auf dem Perukaville.
1: Das ist ja so toll, Leute.
0: Hammer. Voll richtig gut. Wir freuen uns auf euch.
1: Ja.
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0: Und da habe ich gleich hier für euch Fastboy in den 10 Hits am Stück. Na hallöchen, 13 Uhr auf diesen Freitagmittag. Wir machen weiter mit sehr, sehr guter Musik, unter anderem eben gleich von Fastboy und jetzt Juste, Jackstyle und Jon und ich bin Felina.
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Wusstet ihr, dass die Jungs von Fastboy mal mit dem Sänger von Klok-Klok zusammen in einer WG gewohnt haben, also mit Boki? Haben sie sich so vorgenommen, jeden Abend schreiben wir einen Song zusammen, um so richtig produktiv zu sein. Allerdings sind sie immer alle von einem sehr anstrengenden Tag nach Hause gekommen, hat nie geklappt. Mittlerweile sagen sie, wir schreiben öfter miteinander Songs, seit wir nicht mehr zusammen wohnen. Süß, ne? Fastboy, Beautiful Life, jetzt bei Energy, immer die besten neuen Hits.

0: Katzentag mit Selina, ne?
1: Und diesmal behaupte ich, am Fell der Katze kann man erkennen, ob sie männlich oder weiblich ist.
0: Ich habe bei der Mama eine weibliche Katze, Prudence heißt sie. Ja, man kann es, aber ich weiß es nicht, wie man das am Fell erkennt.
1: Dann löse ich auf.
2: Fakt.
1: Ja, weil wenn das Fell 3 Farben hat, ist die Katze fast immer weiblich. Also die Farben liegen auf dem X-Chromosom. Wir wissen ja, weibliche Katzen, auch wir zwei, haben zwei X-Chromosome.
0: Und die Tristeren sind dann die Männer, wa?
1: Okay.
3: Ja. 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
2: Mit Selina Bank. Pünktlich mit den Öffis ankommen war bis jetzt ein ziemliches Problem. Das soll jetzt aber einfacher werden. Und zwar gibt's bei der MVGO-App eine Neuerung, den Live-Modus. Der soll die Reise mit U-Bahn, Tram oder Bus viel entspannter machen und zeigt euch in Echtzeit an, in wie vielen Minuten zum Beispiel eure Bahn einrollt, ob der Umstieg zur Tram noch möglich ist oder welche alternative Verbindung es gibt, wenn eine Betriebsstörung vorliegt. Oberbürgermeister Dominik Krause sagt dazu, dass diese neue Funktion für mehr Komfort sorgt, Zeit spart und die Nutzung des ÖPNV in München insgesamt attraktiver macht.
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3: Im Studio Gisa Weber. Beitragserhöhungen bei den Krankenkassen soll ein Riegel vorgeschoben werden. Der Bundestag hat dafür jetzt das große Sparpaket der Regierung auf den Weg gebracht. Ärzteverbände schlagen allerdings Alarm und sprechen von einem Kahlschlag zulasten der Patienten. Der Bundesrat könnte das Gesetz heute noch durchwinken. Der VW-Betriebsrat macht weiter Druck auf den Vorstand und fordert Klarheit über weitere Stellenstreichungen. Bis heute soll sich VW-Chef Blume unmissverständlich dazu äußern. VW steckt schon länger in der Krise. Von April bis Juni wurden fast 9% weniger Autos verkauft als im Vorjahreszeitraum. Der Schiffsverkehr durch die Straße von Hormuz ist wieder fast vollständig unterbrochen. Wegen der jüngsten gegenseitigen Angriffe zwischen den USA und dem Iran konnten zuletzt nur wenige Frachter die Meeresenge passieren. Der Ölpreis reagiert trotzdem überraschend gelassen und ist sogar leicht gefallen. Im Viertelfinale der Fußball-WM treffen die Spanier heute auf Belgien. Der Gewinner trifft in der nächsten Runde auf Frankreich. Anstoß in Los Angeles ist um 21 Uhr unserer Zeit. Spanien ist übrigens in diesem Turnier und damit seit über 600 Minuten ohne Gegentor. Das ist Rekord.
4: Verkehr. Bisschen was ist gerade noch los und zwar auf dem Mittleren Ring. Da haben wir an mehreren Stellen Stop and Go und generell bisschen mehr Zeit einplanen. Beim Luise-Kisselbach-Tunnel, der ist noch gesperrt und die Auffahrt zur A96 auch. Umleitungen gibt es zwar, aber hier braucht ihr schon auch Geduld.
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4: In Trudering steht einer, Wasserburger Landstraße, Obersendling auf der Fürstenrieder, Aschheim auf der Eichendorf, Bogenhausen am Richard-Strauß-Tunnel, Perlach auf der Putzbrunner und Hadern am Stiftsbogen. Wenn ihr jetzt sagt, Carina, hä, da fehlt doch noch was, dann ruft an oder schickt eine WhatsApp an die 93 3 93 3.
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4: Das ist ja wohl das perfekte Wochenendwetter. 28 Grad und Sonne. Genauso geht's auch die nächsten Tage weiter. Also ab an die Isar, an jegliche Seen, die ihr finden könnt. Und wenn ihr generell noch keinen Plan habt, was ihr machen sollt, klickt euch doch gerne mal rein auf energy.de in den Wochenendcheck.

0: Happy Start ins Weekend, Freunde. Ihr hört Energy. Bei der Fußball-WM der Männer laufen gerade die Viertelfinalspiele, aber es ist ja auch noch anderer Sport, und zwar Tennis. Und das bei mir Kollege Julian völlig aus dem Häuschen.
1: Hallo Felina. Ja, ich liebe ja Tennis, und es ist gerade eine richtig tolle Geschichte in Wimbledon. Das prestigeträchtigste Turnier der Welt. Rasen,
0: ja,
1: England, London. Das sind gerade die Halbfinals, und heute spielt Alexander Zverev, der Deutsche, gegen Arthur Ferry. Und den kennen jetzt nicht nur keine Tennisfans, sondern der ist der 114. der England-Liste. Also ganz
0: sehr weit
1: weg,
0: hinten.
1: Ganz weit hinten.
0: Okay.
1: Hat eine Wildcard bekommen und ist mit dieser Wildcard bis ins Halbfinale. Das hat es noch nie gegeben.
0: Heißt das, die machen beim Tennis das, was ich mir bei Olympia immer wünsche, dass so Normalsterbliche da auch mitspielen dürfen?
1: Ja, die können schon Tennis spielen, aber die sagen, der hat sich jetzt zum Beispiel verdient.
0: Okay,
1: weil Arthur Ferry ist wirklich nur 5 Minuten von Wimbledon aufgewachsen.
0: Oh.
1: Hat noch nie ein großes Turnier irgendwie gespielt, und jetzt ist er im Halbfinale. Und die Briten sind natürlich Wortspielakrobaten, haben aus Arthur Ferry Fairy Tale gemacht, das Märchen. Und es wäre wirklich irre, wenn der jetzt auch noch Zverev schlagen würde und ins Finale käme. Also das sind so tolle Geschichten, die es auch immer noch gibt. Ne? Also, dass man wirklich als ungesetzter Profi bis ins Halbfinale des wichtigsten Turniers der Welt kommen kann. Und ich finde, das ist eine richtig schöne Geschichte.
0: Ich will ganz doll, dass der gewinnt.
1: Ja.
0: Also richtig, richtig doll.
1: Ja, die Briten lieben den natürlich genau auch solche Geschichten. Die kannten den alle gar nicht. Und jetzt ist er da im Halbfinale.
0: Soll ich mal was sagen? Es sind nicht nur die Briten, die das lieben. Ich lebe das auch.
1: Schön.
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12: Na, wenn das heute kein Gute-Laune-Wetter ist, dann weiß ich auch nicht. 28 Grad, blauer Himmel, strahlender Sonnenschein und so geht's auch einfach das komplette Wochenende weiter. Samstag, Sonntag sehen ganz genauso aus. Oh, ich freue mich jetzt schon drauf. Und wenn ihr mit dem Auto gerade unterwegs seid, Klimaanlage auf jeden Fall einschalten. Wir haben auch ein bisschen Verkehr und zwar auf dem Mittleren Ring. Da hakt's doch an mehreren Stellen. Plant auf jeden Fall ein bisschen mehr Zeit ein. Trotzdem aber nicht so schnell fahren. Es wird nämlich auch an einigen Ecken geblitzt. Wir haben zum Beispiel einen in Hadern am Stiftsbogen, da sind 30, Perlach auf der Putzbrunner Straße, Sendling auf der Siegenburger, Trudering auf der Wasserburger Landstraße und einen habe ich noch, Obersendling auf der Fürstenrieder Straße. Staus oder auch Blitzer. Könnt ihr uns gerne melden, ruft doch einfach an oder schickt eine WhatsApp an die 93 3 93 3.
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weiter bei Energy mit einem Song, der eine Menge Emotionen und Erinnerungen in mir auslöst. Es geht um Jason Mraz, I'm Yours. Einer meiner absoluten Lieblingssongs für immer. Und das, obwohl ich da so unsterblich verliebt war.

In Anton und Anton hat mich einfach nicht unsterblich zurückgeliebt, aber das ist halt schon auch so ein bisschen gewesen, aber ich bin sehr viel jünger. Ist schon in Ordnung, ich hab's gerade so verwunden. Jason Russ jetzt für euch bei Energy. 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
0: Wir haben es 14 Uhr. Gut, dass ihr dabei seid. Hallöchen, rein geht's in den Freitagnachmittag mit den 10 Hits am Stück. Die laufen natürlich gerade schon. Und gleich gibt's da die aktuelle Single von Teddy Swims. Die ist heute ganz neu rausgekommen. Und jetzt Dermot Kennedy. Ich bin Felina. Hi, toll, dass ihr dabei seid.
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Freitag, da haben unsere Energy Stars aber mal wieder für euch gekocht. 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Ja, freitags kommt immer die ganze neue Musik raus und unter anderem sind da mit dabei Wizz BMC, Nio, Kygo, Ugel, Bryson Tiller und das alles hört ihr im Energy New Hits Friday Podcast auf energy.de und überall, wo es Podcasts gibt, die besten Songs daraus einmal vorgestellt. Und er hier natürlich auch mit dabei, Teddy Swims, Break Up in Reverse, jetzt für euch bei Energy immer die besten neuen Hits. Tschüss.

0: bekannteste K-Pop-Band BTS kommt nach München. Die geben morgen und übermorgen die einzigen zwei Konzerte in ganz Deutschland. Also werden ganz viele Fans von überall herkommen. Denn meine Nachbarin sogar aus Ungarn, Kiepe meint, die ist über 40, wollte unbedingt bei mir übernachten, damit sie auf ein Konzert gehen kann. Hat aber leider keine Tickets mehr bekommen. Checkt auf jeden Fall mal unseren Instagram-Account energy-de ab. Da posten wir die Highlights der Konzerte für euch, wenn ihr nicht dabei sein konntet.
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17: Mit Selina Bank. Vielleicht erinnert ihr euch noch, letztes Jahr musste die Wiesn ja 2-mal wegen Überfüllung geschlossen werden. Das soll jetzt nicht mehr passieren. Und zwar wegen neuer Vorsichtsmaßnahmen wie Kameras und Durchsagenprofis. On top gibt es auch neue Räume für das Koordinations- und Beobachtungszentrum. Von da aus können Besucherströme oder mögliche Probleme wie eben volle Bereiche schneller erkannt werden. Die Stadt will damit aus dem Wiesn-Chaos lernen, damit keine Massenpanik entsteht und eben nicht nochmal das komplette Gelände geschlossen werden muss.
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18: Im Studio Nanju Kuhlmann. Der Bundestag hat die Krankenkassenreform auf den Weg gebracht. Die Bundesregierung plant wegen massiver finanzieller Probleme Einschnitte bei den Leistungen und zusätzliche Kosten für Versicherte, damit die Beiträge nicht weiter steigen. Das Gesetz könnte noch heute vom Bundesrat abgenickt werden. Kaputt heißt künftig nicht mehr gleich neu kaufen. Der Bundesrat

0: hat das neue Recht auf Reparatur beschlossen. Wer ein kaputtes Smartphone oder eine defekte Waschmaschine hat, soll die Geräte künftig einfacher und zu einem fairen Preis reparieren lassen können. Dazu werden die Hersteller verpflichtet. Der VW-Betriebsrat macht weiter Druck auf den Vorstand und fordert Klarheit über weitere Stellenstreichungen. Bis heute soll sich VW-Chef Blume unmissverständlich dazu äußern. VW steckt schon länger in der Krise. Von April bis Juni wurden fast 9% weniger Autos verkauft als im Vorjahreszeitraum. Das Leben in Deutschland ist im vergangenen Monat weiter teurer geworden, aber nicht mehr ganz so stark wie zuletzt. Die Preise lagen laut Statistischem Bundesamt 2,3% über dem Vorjahresniveau. Der Tankrabatt hat den Preisanstieg etwas gebremst, so die Statistiker.
1: Verkehr. Plant ein bisschen mehr Zeit ein auf dem Mittleren Ring, da ist gerade einiges los. Und auch beim Luise-Kisselbach-Tunnel, der ja gerade gesperrt ist, genauso wie die Auffahrt zur A96, braucht ihr auf jeden Fall ein bisschen länger.
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1: In Hadern stehen sie gerade am Stiftsbogen, da sind 30. Perlach auf der Putzbrunner Straße. Bogenhausen am Richard-Strauß-Tunnel, da sind 60. Sendling auf der Siegenburger und Tudering auf der Wasserburger Landstraße. Wenn ihr noch irgendwas seht, ruft doch gerne kurz an. Könnt natürlich auch eine WhatsApp schicken an die 93 3 93 3.
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1: Hey, also wenn ich mir ein Wetter für den Sommer in München wünschen könnte, dann wäre das genau das von heute. 28 Grad und Sonne, und genau so geht's auch die nächsten Tage weiter. Wir machen Copy-Paste Samstag, Sonntag. Ich freue mich jetzt schon drauf.

0: Veggies an, bei euch immer die besten neuen Hits. Ich bin's, Fidina. Hi, und ich habe noch eine kleine Rechenaufgabe für euch zum Start ins Wochenende. Aber keine Sorge, selbst wenn ihr kein Mathe könnt, die Antwort hierauf kennt ihr. Was ist das? Plus das hier. Ja, also Strand plus Konzert ist gleich.
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7: Ich liebe dieses Wetter. 28 Grad und Sonne, so geht's den ganzen Tag über und auch die nächsten Tage noch. Samstag, Sonntag sehen genauso aus. Also perfektes Wetter, zum Beispiel morgen dann fürs Gärtnerplatz Open Air. Wenn ihr aber noch nicht so ganz wisst, was ihr machen sollt, gar kein Ding. Klickt euch rein auf energy.de in den Energy-Wochenendcheck. Da gibt's genug Inspo. Aber bitte nicht während der Fahrt, weil wenn ihr gerade im Auto unterwegs seid, dann hakt es zwar ein bisschen auf dem mittleren Ring, da haben wir doch an mehreren Stellen Stop and Go. Und es wird auch noch geblitzt in Perlach auf der Putzbrunner Straße, Bogenhausen, Richard-Strauß-Tunnel, Aschheim auf der Eichendorf, Sendling auf der Siegenburger und in Trudering auf der Wasserburger Landstraße. Da sind 30. Fehlt noch was? Dann lasst mich das doch gerne wissen. Ruft an, schickt eine WhatsApp an die 93 3 93
8: 3. 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

Sommerwetter ist da, Sommerfeeling bekommt ihr natürlich hier bei uns in der Playlist bei Energy immer die besten neuen Hits. Und da sag ich euch mal was, so eine kleine Prise Ugel in den Sommer rein ist die perfekte, ja, der perfekte Abschluss für diese Woche und rein ins Wochenende dann damit. Ugel jetzt für euch mit der aktuellen Single Move Into The Sun bei Energy.

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1: Schönen Nachmittag, Leute. Gleich hört ihr Sky Newman mit Man of the House. Jetzt erstmal My Lucky Day. Hier ist Milo.

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1: Das Wichtigste im Leben ist, einfach tolle Menschen um sich herum zu haben. Sagt auf jeden Fall Sky Newman. Sagt auch ich. Und hier ist sie mit Man of the House bei Energy. Immer die besten.

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1: Nice, dass ihr mit am Start seid. Hier ist Energy.
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1: Jetzt eine ganz kurze Pause, Leute, dann die News und danach wieder viel Musik.
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2: Mit Selina Bank. Ein Koffer voller Überraschungen und vielleicht das Schnäppchen des Jahres. Der Flughafen München versteigert morgen wieder Fundsachen, die seit mindestens 6 Monaten niemand abgeholt hat. Unter den Hammer kommt zum Beispiel Schmuck, Kameras, Smartwatches, hochwertige Uhren, eine Nintendo Switch und auch Überraschungskoffer, bei denen der Inhalt bis zum Kauf geheim bleibt. Da könnte was dabei sein wie Handketten und Motorsägen, Sportartikel oder Taschen. Los geht's um 13 Uhr auf dem Siedlerfest in Karlsfeld. Ihr habt aber die Möglichkeit, die Auktionsgegenstände schon vorher abzuchecken ab 10.30 Uhr. Wichtig ist, Bargeld mitnehmen. Die Sachen müssen nämlich direkt vor Ort bezahlt werden. Und für alle Infos könnt ihr euch nochmal reinklicken auf energy.de beim Wochenendcheck.
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3: Mit Nanju Kuhlmann, guten Tag. Beitragserhöhungen bei den Krankenkassen soll ein Riegel vorgeschoben werden. Der Bundestag hat dafür jetzt das große Sparpaket der Regierung auf den Weg gebracht. Ärzteverbände schlagen allerdings Alarm und sprechen von einem Kahlschlag zulasten der Patienten. Der Bundesrat könnte das Gesetz heute noch durchwinken. Auch das neue Heizungsgesetz hat es durch den Bundestag geschafft. Auch in Zukunft soll es möglich sein, neue Öl- und Gasheizungen einzubauen. Außerdem gibt es weniger Förderung vom Staat, wenn man seine Heizung austauschen will. Endlos scrollen auf Instagram soll für Kinder und Jugendliche künftig weniger verlockend werden. Die EU-Kommission fordert vom Meta-Konzern verpflichtende Pausen für Nutzer und weniger automatische Videowiedergaben. Die Endlos-Feeds seien eine große Suchtgefahr, heißt es. Deutschland steht vor der nächsten Hitzewelle. Im Westen und Süden werden morgen bis zu 35 Grad erwartet. In den Tagen darauf sind dann sogar bis zu 38 Grad drin. Der Deutsche Wetterdienst rechnet aber nicht mit Rekordtemperaturen wie im Juni.
4: Verkehr. So, ihr Lieben, wir schauen auf die A8 München in Richtung Salzburg zwischen Hofoldinger Forst und Irschenberg. 9 Kilometer Stau. Ein großer Unfall. A8 München Richtung Stuttgart zwischen Zusmarshausen und Burgau. A9 München Richtung Nürnberg zwischen Manching und Lenting. 10 Kilometer Stau. A96 Lindau in Richtung München zwischen Bad Wörishofen und Landsberg am Lech West. 5 Kilometer Stau. Ein defektes Fahrzeug auf der A96 Lindau in Richtung München zwischen Windach und Greifenberg. Stop and Go auf der A99 Ostumfahrung Richtung Nürnberg zwischen Hohenbrunn und Kirchheim. 9 Kilometer Stau auf der A99 Westumfahrung Richtung Lindau zwischen Neuherberg und Dreieckallach und super viel los auf dem Ring wie immer. Stop and go.
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4: Geblitzt wird auch. Danke Harry fürs Anrufen und Tom. Nymphenburg, Menzingerstraße direkt vorm Botanischen Garten in Leim-Willibaldstraße, 30er-Zone und Schlierseestraße, Obergiesing. Danke Peter, seht ihr was? Dann ruft durch 089 93 3 93 3.
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4: Super schönes Wetter, aktuell 28 Grad. Morgen steigen die Werte an auf über 30 Grad. Perfektes Badewetter und ich glaube, am Sonntag hole ich das Stand-Up-Paddle raus. Hammermäßig wird's. Jetzt für euch Somewhere mit Homebreaker. Bei Energy immer die besten Hits.

0: Nice, dass ihr mit dabei seid. Ihr seid bei Energy mit die besten und Hits. Was geht bei euch am Sonntag? Lust auf Party und danach die Munich Ravens? Ja, ihr habt richtig gehört. Erstmal so eine richtig schöne Pre-Game-Party ab 10 Uhr. Da gibt's viele Stände, da könnt ihr Sachen gewinnen. Es gibt was zu essen, was zu trinken und um 13 Uhr beginnt dann das große Spiel. Alle, die auf Football stehen, sollten auf jeden Fall live mit dabei sein. Die Munich Ravens spielen gegen Frankfurt Galaxy im Sportpark Unterhaching. Ihr könnt euch natürlich jetzt noch Tickets besorgen oder ihr ruft jetzt durch, dann bekommt ihr sie umsonst. 089 93 93 93.
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2: Verkehr. Wir gucken auf die A8 München Richtung Stuttgart zwischen Zuss-Masshausen und Burgau. Ein großer Unfall, hier staut es sich. 10 Kilometer Stop and Go auf der A9 München Richtung Nürnberg zwischen Manching und Lenting. Dann 5 Kilometer Stop and Go auf der A96 Lindau Richtung München zwischen Bad Wörishofen und Landsberg am Lech Ost. Dann zwischen Hohenbrunn und Kirchheim auf der A99 Ostumfahrung Richtung Nürnberg Stop and Go. 9 Kilometer Stau auf der A99 Westumfahrung Richtung Lindau zwischen Neuherberg und Dreieck Allach. Viel los aufgrund eines Unfalls auf der A99 Westumfahrung Richtung Lindau zwischen Kreuz München West und Lochhausen. Viel los auf dem Ring zwischen Passauer Straße und Brudermühlbrücke. Stop and go.
0: Blitzer.
2: Sevo, danke schön fürs Anrufen. Und Tommy, einmal wird geblitzt in Nymphenburg auf der Menzinger Straße, direkt vorm Botanischen Garten, Willibaldstraße, 30er-Zone und Schlierseestraße, Obergiesing. Seht ihr was? Einfach anrufen oder eine WhatsApp schicken. 089-393-393.
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2: Trinkt für mich mit den größten Eiskaffee auf Erden. Boah, es ist schön draußen und heiß. Aktuell 28 Grad, morgen über 30 Grad. Perfektes Badewetter. So auch am Sonntag, am Montag, am Dienstag und am Mittwoch.
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Das klingt jetzt so ein bisschen crazy, aber morgen von 11 bis 11:30 Uhr könnt ihr eine Schaftour machen. 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
0: Teddy Swims hat was brandneues für uns. Break Up in Reverse. Jetzt erstmal Tame Impala.

eine richtige Herzschmerznummer von Teddy Swims. Er hat selber gesagt, die Mutter meines Kindes und ich haben uns getrennt. Und um dieses Gefühl geht's in der neuen Nummer Break Up in Reverse. 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
2: Die berühmteste K-Pop-Band BTS kommt nach München. Die geben morgen und übermorgen die einzigen zwei Konzerte in ganz Deutschland. Also werden ganz viele Fans von überall herkommen. Denn meine Nachbarin sogar aus Ungarn, keep in mind, die ist über 40, wollte unbedingt bei mir übernachten, damit sie auf ein Konzert gehen kann. Hat aber leider keine Tickets mehr bekommen. Checkt auf jeden Fall mal unseren Instagram-Account energy-de ab. Da posten wir die Highlights der Konzerte für euch, wenn ihr nicht dabei sein konntet.
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6: Mit Selina Bank. Pünktlich mit den Öffis ankommen war bis jetzt ein ziemliches Problem. Das soll jetzt aber einfacher werden. Und zwar gibt's bei der MVGO-App eine Neuerung, den Live-Modus. Der soll die Reise mit U-Bahn, Tram oder Bus viel entspannter machen und zeigt euch in Echtzeit an, in wie vielen Minuten zum Beispiel eure Bahn einrollt, ob der Umstieg zur Tram noch möglich ist oder welche alternative Verbindung es gibt, wenn eine Betriebsstörung vorliegt. Oberbürgermeister Dominik Krause sagt dazu, dass diese neue Funktion für mehr Komfort sorgt, Zeit spart und die Nutzung des ÖPNV in München insgesamt attraktiver macht.
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7: Mit Nanju Kuhlmann. Guten Tag. Die Krankenkassenreform ist beschlossene Sache. Nach dem Bundestag hat auch der Bundesrat zugestimmt. Die Reform soll die gesetzlichen Krankenkassen entlasten. Zum Nachteil von Patienten und Kliniken, so die Kritik. Vor der Sommerpause wurde auch noch das neue Heizungsgesetz verabschiedet. Die Diätenerhöhung für Abgeordnete im Bundestag fällt in diesem Jahr aus. Auch dafür hat das Parlament jetzt grünes Licht gegeben. Es ging um 500 Euro mehr im Monat. Die Sparpolitik der Bundesregierung trifft viele Bürger und da soll es auch für die Abgeordneten keine Ausnahme geben, so die Begründung. Der VW-Betriebsrat macht weiter Druck auf den Vorstand und fordert Klarheit über weitere Stellenstreichungen. Bis heute soll sich VW-Chef Blume unmissverständlich dazu äußern. VW steckt schon länger in der Krise. Von April bis Juni wurden fast 9% weniger Autos verkauft als im Vorjahreszeitraum. Schon wieder rollt eine Hitzewelle auf Deutschland zu. Besonders heiß wird es in den kommenden Tagen im Westen und Süden. Schon morgen sind bis zu 35 Grad drin, am Dienstag dann sogar 38 Grad. Temperaturrekorde werden diesmal aber wohl nicht geknackt, so der deutsche Wetterdienst.
8: Verkehr. So, ihr Lieben, wir schauen auf die A8 München in Richtung Salzburg zwischen Bad Aibling und Rohrdorf. 9 Kilometer Stau. Der Standstreifen ist blockiert aufgrund eines Unfalls auf der A8 München Richtung Stuttgart zwischen Zusmarshausen und Burgau. 10 Kilometer Stau auf der A9 München Richtung Nürnberg zwischen Manching und Lenting. Stop and Go auf der A99 Ostumfahrung Richtung Nürnberg zwischen Hohenbrunn und Kirchheim. 9 Kilometer Stop and Go auf der A99 Westumfahrung Richtung Lindau zwischen Neuherberg und Dreieck-Allach. Dann ganz viel los wegen eines Unfalls auf der A99 Westumfahrung Richtung Lindau zwischen Kreuz München West und Lochhausen. Zwischen Passauer Straße und Brudermühlbrücke ist ganz viel los und der Ring ist wie immer zu. Wir kennen's alle.
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8: Pipo, danke schön fürs Anrufen. Nymphenburg-Menzinger Straße wird geblitzt auf der Schliersee-Willibald- und Welfenstraße. Danke, Tamara. Seht ihr was? Einfach durchrufen 089 93 393.
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8: Heiß, heißer München. Aktuell zwar noch nicht, 29 Grad, aber am Wochenende, wir haben es gerade in den Nachrichten schon gehört, wird es bombastisch heiß. Deswegen ab an die Badeseen, Leute. Genießt das Wetter auf jeden Fall beim Planschi-Planschi. Jetzt für euch Harry Styles, American Girls bei Energy über die besten und Hits. Und was am Wochenende so Cooles abgeht, dazu gleich mehr.

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0: Schon seit 15 Uhr am Laufen. Wine is in the air. Ein großes Festival auf dem Königsplatz. Da könnt ihr vorbeischauen. Ja, da darf es auf jeden Fall ein süßer, ein trockener oder ein fruchtiger sein. Bei diesem Festival könnt ihr ganz viele Spezialitäten genießen. Es sind Profis vor Ort, die euch beraten können. Es ist

0: jeden Fall ein absolut nicer Spektakel, natürlich auch mit vielen Foodtrucks und einigen anderen Überraschungen. Und dann habe ich noch was für morgen und übermorgen, und zwar das Gärtnerplatz Open Air. Um 15.30 Uhr gibt es am Morgen Jazzmusik, um 17 Uhr ist der Münchner Kneipenchor am Start und um 19 Uhr Paul Welt mit ganz viel Indie-Pop. Und am Sonntag geht es direkt weiter mit dem Programm um 19.30 Uhr mit dem Konzert des Staatstheaters. Total cool, das Ganze natürlich for free. Für mehr Infos klickt euch sofort rein auf energy.de.
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0: Verkehr. Vorsicht Leute, auf der A92 München Richtung Deggendorf zwischen Dreieck Flughafen München und Freising Mitte. Hier liegen Windeln und Kleidung verstreut auf der Straße. Obacht geben, A92 München Richtung Deggendorf zwischen Erding und Moosburg Süd sind Gegenstände auf der Fahrbahn. A9 München Richtung Nürnberg auf Höhe Frankfurter Ring steht ein defektes Fahrzeug auf dem Standstreifen rum. Stop and Go auf der A99 Ostumfahrung Richtung Nürnberg zwischen Hohenbrunn und Kirchheim. 9 Kilometer Stop and Go auf der A99 Westumfahrung Richtung Lindau zwischen Neuherberg und Dreieck Allach. Viel, viel los auf dem Ring. Mittlerer Ring bis Heckenstaller Straße zwischen Sendling Süd und Heckenstaller Tunnel. Ein großer Unfall.

0: Hier Stau pur.
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0: Maria, danke schön fürs Melden. Nymphenburger Straße, Menzinger Straße. Hier wird geblitzt. In Leim, Willibaldstraße, 30er Zone, Welfenstraße in der Au und Obergiesing, Schlierseestraße. Danke, Flori. Ja, servus. Seht ihr noch was? Dann ruft einfach durch. 089 93 3 93
1: 3. 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
0: Ich drehe durch bei dem Wetter. Hammermäßig, bombastisch. Aktuell 29 Grad. Morgen wird's noch heißer. Deswegen ab an die Badeseen oder die Füße in die Isar. Macht, was ihr wollt. Hauptsache irgendwas draußen oder auch im Wasser. Und am Sonntag auch hammermäßiges Wetter.
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Morgen gibt es bei uns in der City eine Schaftour auf der Münchner Stadtalm. Oder was morgen auch ist, die Fundsachenversteigerung des Flughafen Münchens. Für mehr Infos klickt euch sofort rein auf energy.de. Hier ist Gracie Abrams. Ihr seid bei Energy mit den besten und Hits.

0: Wir sind mittendrin in den 10 Hits am Stück.
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0: Gleich für euch Michael Schulte mit Love Sick, aber jetzt erstmal New Religion, hier ist Bibi Rexha.

genießt das wunderschöne Wetter in der City und klickt euch vielleicht durch YouTube am See, weil da könntet ihr die nächsten Stars entdecken. Tatsächlich, Leute, Michael Schulte ist auf YouTube bekannt geworden. Der hat Coverversionen hochgeladen. Er hat's geschafft. Und hier ist er mit seiner brandneuen Nummer. Hier ist Love Sick bei Energy. Immer die besten Hits. Gleich ist Wochenende.

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2: Und diesmal behaupte ich, am Fell der Katze kann man erkennen, ob sie männlich oder weiblich ist.
1: Ich habe bei der Mama eine weibliche Katze, Prudence heißt sie.
2: Ja, man kann es,
1: aber ich weiß es nicht, wie man das am Fell erkennt.
2: Dann löse ich auf.
3: Fakt.
2: Ja, weil wenn das Fell 3 Farben hat, ist die Katze fast immer weiblich. Also die Farben liegen auf dem X-Chromosom. Wir wissen ja, weibliche Katzen, auch wir zwei, haben weibliche 2 X-Chromosome. Cats.
1: Und die tristeren sind dann die Männer, wa?
2: Ja.
1: Okay.
2: Ja.
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16: Mit Selina Bank. Vielleicht erinnert ihr euch noch, letztes Jahr musste die Wiesn ja zweimal wegen Überfüllung geschlossen werden. Das soll jetzt nicht mehr passieren. Und zwar wegen neuer Vorsichtsmaßnahmen wie Kameras und Durchsagenprofis. On top gibt es auch neue Räume für das Koordinations- und Beobachtungszentrum. Von da aus können Besucherströme oder mögliche Probleme wie impfvolle Bereiche schneller erkannt werden. Die Stadt will damit aus dem Wiesn-Chaos lernen, damit keine Massenpanik entsteht und eben nicht nochmal das komplette Gelände geschlossen werden muss.
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17: Mit Nanju Kuhlmann, guten Tag. Die Sparpläne für die Krankenkassen haben es durch den Bundestag und Bundesrat geschafft. Damit die Beiträge nicht weiter steigen, gibt es Einschnitte bei den Leistungen und zusätzliche Kosten für Versicherte. Auch das Heizungsgesetz ist beschlossene Sache. Öl- und Gasheizungen sollen weiter eingebaut werden können. Sein Krisenmanagement beim großen Stromausfall in Berlin fällt Kai Wegner auf die Füße. Der regierende Bürgermeister der Stadt hat seine Kandidatur für die Wahl im September zurückgezogen. Nach dem Stromausfall im Januar gab es immer wieder Unklarheiten darüber, was Wegner wann und wie gemacht hatte. Endlos scrollen auf Instagram soll für Kinder und Jugendliche künftig weniger verlockend werden. Die EU-Kommission fordert vom Meta-Konzern verpflichtende Pausen für Nutzer und weniger automatische Videowiedergaben. Die Endlos-Feeds seien eine große Suchtgefahr, heißt es. Deutschland steht vor der nächsten Hitzewelle. Im Westen und Süden werden morgen bis zu 35 Grad erwartet. In den Tagen darauf sind dann sogar bis zu 38 Grad drin. Der Deutsche Wetterdienst rechnet aber nicht mit Rekordtemperaturen wie im Juni.
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18: Viel los auf den Straßen, vor allem auf dem Ring. Da geht's ordentlich ab. Stop and go.
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18: Anne, danke schön fürs Anrufen. Nymphenburg-Menzinger Straße vor dem Botanischen Garten wird geblitzt. Putzbrunner Straße, 30er-Zone am Stiftsbogen in Hadern und Leim-Willibald-Straße, 30er-Zone. Kommt irgendwas dazu, seht ihr einen Blitzer, dann ruft durch 089 93 3 93
15: 3. Wetter.
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18: Super warm ist es draußen. Morgen wird es noch heißer, über 30 Grad. Ab an die Badeseen, an den Starnberger oder Ammersee. Und am Sonntag könnt ihr auch auf jeden Fall planschen gehen bei 28 Grad. Jetzt für euch Dermot Kennedy. Hier ist Funeral bei Energy. 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
0: Was war das für eine WM-Nacht? Mbappé hat gestern Abend Frankreich ins Halbfinale geschossen. Und jetzt ist die große Frage, wer tritt an gegen Frankreich? Im Viertelfinale spielen heute um 21 Uhr Spanien gegen Belgien. Dann ist Norwegen gegen England dran. Und am 12. Juli Argentinien gegen die Schweiz. 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
10: Super viel los auf den Straßen, vor allem auf dem Ring. Stop and go.
8: Blitzer.
10: Pia, danke schön fürs Anrufen. In Sendling, Siegenburger Straße, 30er-Zone wird geblitzt. In Hadern, Stiftsbogen, 30er-Zone. Obergiesing, Schliersee-Straße und Nymphenburg auf der Menzinger Straße. Danke, Anna. Seht ihr was? Einfach anrufen 089 93 3 93
8: 3. Wetter.
10: Super schönes Wetter. Gestern Abend war ich eine Runde spazieren im Westpark am Mollsee. Boah, das war so süß. Ich habe eine Schildkröte gesehen, Leute. Sowas von putzig war's. Mein Tipp, heute Abend auf jeden Fall in den Westpark gehen. Morgen ab zum Schwimmen bei über 30 Grad. So auch am Sonntag.
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0: mittendrin in den Zähnen am Stück.
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0: die brandneue Nummer von Teddy Swims, Break Up in Reverse. Hört ihr gleich jetzt erstmal Harrison.

seine richtige Herzschmerznummer von Teddy Swims. Er hat selber gesagt, die Mutter meines Kindes und ich haben uns getrennt. Und um dieses Gefühl geht's in der neuen Nummer Break Up in Reverse. 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
0: Jetzt eine ganz kurze Pause, Leute. Dann die News und danach wieder viel Musik.
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3: Mit Selina Bank. Ein Koffer voller Überraschungen und vielleicht das Schnäppchen des Jahres. Der Flughafen München versteigert morgen wieder Fundsachen, die seit mindestens 6 Monaten niemand abgeholt hat. Unter den Hammer kommt zum Beispiel Schmuck, Kameras, Smartwatches, hochwertige Uhren, eine Nintendo Switch und auch Überraschungskoffer, bei denen der Inhalt bis zum Kauf geheim bleibt. Da könnte was dabei sein wie Handketten und Motorsägen, Sportartikel oder Taschen. Los geht's um 13 Uhr auf dem Siedlerfest in Karlsfeld. Ihr habt aber die Möglichkeit, die Auktionsgegenstände schon vorher abzuchecken ab 10.30 Uhr. Wichtig ist, Bargeld mitnehmen, die Sachen müssen nämlich direkt vor Ort bezahlt werden. Und für alle Infos könnt ihr euch nochmal reinklicken auf energy.de beim Wochenendcheck.
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4: Mit Nanju Kuhlmann. Guten Abend.
5: Die Krankenkassenreform ist beschlossene Sache. Nach dem Bundestag hat auch der Bundesrat zugestimmt. Die Reform soll die gesetzlichen Krankenkassen entlasten. Zum Nachteil von Patienten und Kliniken, so die Kritik. Vor der Sommerpause wurde auch noch das neue Heizungsgesetz verabschiedet. Die Diätenerhöhung für Abgeordnete im Bundestag fällt in diesem Jahr aus. Auch dafür hat das Parlament jetzt grünes Licht gegeben. Es ging um 500 Euro mehr im Monat. Die Sparpolitik der Bundesregierung trifft viele Bürger und da soll es auch für die Abgeordneten keine Ausnahme geben, so die Begründung. Sein Krisenmanagement beim großen Stromausfall in Berlin fällt Kai Wegner auf die Füße. Der regierende Bürgermeister der Stadt hat seine Kandidatur für die Wahl im September zurückgezogen. Nach dem Stromausfall im Januar gab es immer wieder Unklarheiten darüber, was Wegner wann und wie gemacht hatte. Deutschland steht vor der nächsten Hitzewelle. Im Westen und Süden werden morgen bis zu 35 Grad erwartet. In den Tagen darauf sind dann sogar bis zu 38 Grad drin. Der Deutsche Wetterdienst rechnet aber nicht mit Rekordtemperaturen wie im Juni.
6: Verkehr. So, ihr Lieben, wir schauen direkt auf den Ring. Ganz viel los, stop and go.
2: Blitzer.
6: Paul, danke schön fürs Anrufen. Nymphenburg, Menzinger Straße, vor dem Botanischen Garten wird geblitzt. In Leim, Willibaldstraße, 30er-Zone, am Stiftsbogen in Hadern und Putzbrunner Straße, 30er-Zone. Danke, Tammy. Seht ihr, was ruft durch? 089 93 93 93.
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6: Morgen bin ich auf eine Hochzeit eingeladen und ich würde mal sagen, Jackpot, Leute, oder? Was für ein Granaten-Hochzeitswetter. Morgen 29 Grad, Sonne satt und am Sonntag perfektes Badewetter bei über 30 Grad und Sonne. Jetzt für euch Ray mit Where is my husband? Bei Energy immer die besten und Hits.

0: Dolly Parton und jetzt gibt's bei uns bei Energy.
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0: Jetzt für euch eine kurze Pause, dann Alex Warren mit Ordinary in den 10 Hits am Stück.
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2: Verkehr. Super viel los auf den Autobahnen und auf dem Ring. Geht's ordentlich ab. Stop and go.
0: Blitzer.
2: Sabine, danke schön fürs Melden. Es wird geblitzt auf der Menzinger Straße, direkt in Nymphenburg, Willibaldstraße, 30er-Zone, am Stiftsbogen, Hadern und Putzbrunner Straße. Danke, Sanders. Seht ihr was? Ruft durch 089 93 3 93
0: 3. Wetter.
2: Eis essen gehen, mein Tipp für heute Abend. Ja, lasst es euch richtig gut gehen. Auch morgen wird's richtig schön bei über 30 Grad, so auch am Sonntag. Nur Sonne, nur heiß.
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0: Wir sind mittendrin in den 10 Hits am Stück.
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0: Moskina hört ihr gleich mit Rhythm Unknown. Jetzt erstmal Kygo und Khalid, Save My Love.

So ihr Lieben, langsam geht es rein ins Wochenende. Morgen und übermorgen das Gärtnerplatz Open Air bei uns in der City. Dann sind BTS in der Allianz Arena. Das wird voll abgehen. Und ja, den kompletten Juli geht's auf jeden Fall rund. 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Wollt ihr noch Inspirationen für den Juli? Klickt euch sofort rein auf energy.de.

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3: Mit Selina Bank. Pünktlich mit den Öffis ankommen war bis jetzt ein ziemliches Problem. Das soll jetzt aber einfacher werden. Und zwar gibt's bei der MVGO-App eine Neuerung, den Live-Modus. Der soll die Reise mit U-Bahn, Tram oder Bus viel entspannter machen und zeigt euch in Echtzeit an, in wie vielen Minuten zum Beispiel eure Bahn einrollt, ob der Umstieg zur Tram noch möglich ist oder welche alternative Verbindung es gibt, wenn eine Betriebsstörung vorliegt. Oberbürgermeister Dominik Krause sagt dazu, dass diese neue Funktion für mehr Komfort sorgt, Zeit spart und die Nutzung des ÖPNV in München insgesamt attraktiver macht.
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10: Mit Nanju Pohlmann. Guten Abend.
11: Die Sparpläne für die Krankenkassen haben es durch den Bundestag und Bundesrat geschafft. Damit die Beiträge nicht weiter steigen, gibt's Einschnitte bei den Leistungen und zusätzliche Kosten für Versicherte. Auch das Heizungsgesetz ist beschlossene Sache. Öl- und Gasheizungen sollen weiter eingebaut werden können. Sein Krisenmanagement beim großen Stromausfall in Berlin fällt Kai Wegner auf die Füße. Der regierende Bürgermeister der Stadt hat seine Kandidatur für die Wahl im September zurückgezogen. Nach dem Stromausfall im Januar gab es immer wieder Unklarheiten darüber, was Wegner wann und wie gemacht hatte. Endlos scrollen auf Instagram soll für Kinder und Jugendliche künftig weniger verlockend werden. Die EU-Kommission fordert vom Meta-Konzern verpflichtende Pausen für Nutzer und weniger automatische Videowiedergaben. Die Endlos-Feeds seien eine große Suchtgefahr, heißt es. Deutschland steht vor der nächsten Hitzewelle. Im Westen und Süden werden morgen bis zu 35 Grad erwartet. In den Tagen darauf sind dann sogar bis zu 38 Grad drin. Der Deutsche Wetterdienst rechnet aber nicht mit Rekordtemperaturen wie im Juni.
1: Verkehr.
2: Viel los auf den Straßen, vor allem auf dem Ring. Da geht's ordentlich ab. Stop and go.
1: Blitzer.
2: Anne, danke schön fürs Anrufen. Nymphenburg-Menzinger Straße vor dem Botanischen Garten wird geblitzt. Putzbrunner Straße, Dreiskerzone am Stiftsbogen in Hadern und Leim-Willibaldstraße, Dreiskerzone. Kommt irgendwas dazu, seht ihr einen Blitzer, dann ruft durch 089 393 393.
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2: Super warm ist es draußen. Morgen wird es noch heißer, über 30 Grad. Ab an die Badeseen, an den Starnberger oder Ammersee. Und am Sonntag könnt ihr auch

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6: Verkehr. Super viel los auf den Straßen, vor allem auf dem Ring. Stop and go.
0: Blitzer.
6: Pia, danke schön fürs Anrufen. In Sendling, Siegenburger Straße, 30er-Zone wird geblitzt. In Hadern, Stiftsburgen, 30er-Zone. Obergiesing, Schliersee-Straße und Nymphenburg auf der Menzinger Straße. Danke, Anna. Seht ihr was? Einfach anrufen 089 93 3 93
0: 3. Wetter.
6: Super schönes Wetter. Gestern Abend war ich eine Runde spazieren im Westpark am Mollsee. Boah, das war so süß. Ich habe eine Schildkröte gesehen, Leute. Sowas von putzig war's. Mein Tipp, heute Abend auf jeden Fall in den Westpark gehen. Morgen ab zum Schwimmen bei über 30 Grad. So auch am Sonntag.
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um 20 Uhr an diesem wirklich fantastischen Freitagabend. Freue mich sehr, dass ihr mit dabei seid. Gleich bringe ich euch zu Alle Farben ganz kostenlos im Strandgut-Festival, wie ihr dabei sein könnt. Das alles gleich. Vorher jetzt aber noch Dermot Kennedy eröffnet die Stunde mit Funeral und immer den besten neuen Hits.

0: rein jetzt in dieses Wochenende und das heißt im Sommer ja auch immer rein ins...
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Freitage sind so im Wochentag-Ranking in den ersten drei schon eher oben anzusiedeln, wie ich finde. Klar, Anfang des Wochenendes, immer toll, aber für uns Musikliebhaber auch immer fantastisch, denn es ist der Tag, wo neue Musik erscheint. Heute unter anderem von Teddy Swims, hat er vor 2 Jahren seinen ganz großen Durchbruch mit Control, ist Vater geworden, war für einen Grammy nominiert und macht jetzt einfach weiter. Break Up in Reverse hören wir jetzt zum allerersten Mal hier bei mir in der Sendung. Und übrigens, wenn ihr noch mehr Infos zu diesem Song haben wollt, wie der entstanden ist, welche anderen tollen Songs da noch rausgekommen sind, dem empfehle ich ganz arg unseren Energy New Hits Friday Podcast. Jetzt aber Teddy Swims mit immer den besten neuen Hits.

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0: Immer die besten neuen Hits hört euch hier bei Energy an diesem Freitagabend. Freue mich sehr, dass ihr mit dabei seid. Gleich mit Jennifer Lopez für euch. Außerdem haben wir Ray und die Jungs von BTS machen den Anfang.
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Energy Sun bei euch an diesem Feierabend. Ich bin Julian und ich schäme mich das jetzt auch nicht zu beichten, dass ich von K-Pop zum Beispiel jetzt nicht so viel Ahnung habe. Ich bin 95 geboren. Das war jetzt einfach nicht so mein Genre, in das ich hineingewachsen bin, das mich so dermaßen interessiert hat. Aber dennoch habe natürlich auch ich mitbekommen in den letzten 10, 15 Jahren, was für ein unglaubliches Kultpotenzial dieses Genre hat. Wie Menschen teilweise wie vom ersten iPhone vor Festivalgelände

0: Campen, damit sie in der ersten Reihe sein können. All das erschließt sich mir natürlich total und deshalb finde ich es so richtig schön, dass wir hier diesen Stream haben.
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0: ist K-Pop in dieser Woche und der klingt so.

Und das Schöne ist, dass für alle was dabei, für Leute wie für mich, die sich den ersten Zugang dazu jetzt gerade suchen und wissen wollen, was da abgeht, aber natürlich auch für die K-Pop-Hartgesonnenen, die einfach nonstop K-Pop hören wollen. All das findet ihr bei uns in der Energy App, der Stream of the Week K-Pop, aber da gibt es auch noch 40 weitere Streams für eure Mood, für eure Stimmung, für eure Favoriten-Genres, immer genau das Richtige dabei. Checkt das jetzt einfach mal aus, zum Beispiel den K-Pop-Stream.

0: die besten neuen Hits hat er hier bei Energy. Gleich mit UGL für euch. Außerdem Taylor Swift und Tiffany Ares macht den Anfang.
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Freitagabend hier bei Energy und ich lieb's mir immer so die Tourdaten von ganz großen DJs anzuschauen, weil die fast alle eine Sache eint. Jetzt um die Zeit sind sie in Ibiza, haben dann eine Residency, lassen sich das richtig gut gehen, jeden Tag umgeben. Von den schönen Reichen in weißen Leinmänteln und Anzügen tanzen sie vor ihnen, spritzen Shampoos rum und haben eine gute Zeit und Grund dafür sind dann auch die DJs, die für die perfekte Stimmung sorgen. War UJ bis gestern auch auf Ibiza, heute aber Kontrastprogramm Pleinfeld Österreich. So auch einfach mal die andere Seite anschauen, dachte ich. Übrigens, morgen für alle ist er in Frankfurt am Main im Gatherway Gardens Ocean Club. Es gibt immer noch Tickets. Sehr zu empfehlen, UJ, großartiger DJ. Moving to the Sun, immer die besten neuen Hits.

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1: Um 21 Uhr an diesem Freitag. Disney hat ganz, ganz viele Träume wahr werden lassen, haben jetzt eine Realverfilmung mit Dwayne The Rock Johnson in der Hauptrolle an den Start gebracht, der das Kino am Wochenende richtig füllen wird. Und

0: Paulobuck.
1: Yes, und wir sprechen über Vaiana, lieber Paul. Animationsfilm kennen wir. Jetzt gibt's eine Neuverfilmung, also mit echten Menschen. Lohnt sich das, lieber Paul?
2: Ja, vor allem für Fans des Originals. Die Realverfilmung erzählt die bekannte Geschichte von Vaiana noch einmal. Es geht also um eine junge Häuptlingstochter, die sich auf eine gefährliche Reise über den Pazifik begibt, um ihre Heimat zu retten. Mit dabei ist natürlich auch wieder Halbgott Maui, gespielt von Dwayne The Rock Johnson, der diese Rolle diesmal nicht nur spricht, sondern eben auch selbst verkörpert. Vaiana erfindet die Geschichte jetzt nicht neu, bringt sie aber mit beeindruckenden Bildern und viel Herz auf die große Leinwand und dürfte damit die nächste erfolgreiche Disney-Realverfilmung werden.
1: Apropos Realverfilmung, geplant sind auch noch andere Projekte im Hause Disney, nämlich Rapunzel, Lilo und Stitch 2 und Herkules. All das, lieber Paul, wirst du uns dann auch berichten, wenn es soweit sein wird. Bis dahin, viel Spaß im Kino.

0: Freitagabend hier bei Energy rein jetzt in dieses Wochenende. Freue mich sehr, dass ihr mit dabei seid. Und sag mal, wer bist denn du?
1: Ich bin Bayana.
0: Ach so.
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1: Malik Harris haben wir jetzt hier bei Energy, kommt aus Landsberg am Lech. Das sage ich immer gerne dazu, weil er so derartig international klingt. Ich kann mich auch noch so ein bisschen erinnern, weil ich in der Gegend auch aufgewachsen bin, dass er vor 15 Jahren wirklich mit seiner Loopstation und seiner Gitarre die Clubs abgetingelt ist. Und irgendwann hat er das Ganze gefilmt und ein gewisser James Blunt hat Videos gesehen, geliked, hat sich verliebt musikalisch in Malik Harris, ihm geschrieben und meinte, hey, hast du nicht Bock, mich zu begleiten auf meiner Tour? Mach doch gerne den Supporter. Und das war der große Start für Malik Harris. Lie to Me, immer die besten neuen Hits.

0: immer die besten neuen Hits. Hört euch hier bei Energy gleich mit Olivia Rodrigo für euch. Außerdem Holly Humberstone und Teddy Swims macht den Anfang mit Mr. Know It All. Alle drei Songs in den nächsten 10 Minuten hier bei Energy.
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Freitagabend hier bei Energy und jetzt so eine jüngere Musikgeschichte. Olivia Rodrigo, Driver's License, ihr ganz großer Durchbruch im Jahr 2020. Wir erinnern uns alle, das war eine schreckliche Zeit, denn es war Pandemie. Olivia Rodrigo war bis zu dem Zeitpunkt ein Disney-Star, wie so viele andere auch, und hat gerade den Sprung geschafft, sich davon zu emanzipieren mit eigener Musik und hatte eben dieses böse Timing, dass sie nicht live auftreten konnte wegen dieser schrecklichen Pandemie, hat also einen Hit gehabt, Driver's License, Airplay-Charts, unglaublich, aber sie wusste nie, ob das Ganze live funktioniert, ob sie überhaupt wirklich reale Fans hat. Und ich empfehle jetzt jedem, auf YouTube zu gehen, Olivia Rodrigo Driver's License einzugeben und den ersten Auftritt von ihr in einer US-Talkshow anzuschauen. Sie sitzt da ganz schüchtern an diesem Piano, ist 18 Jahre alt, überwältigt von vermutlich dem Druck und all dem, was sie gerade umgibt, und merkt dann aber, ab der ersten Hook, wie die ganze Crowd aufsteht und mitgrölt. Und das gibt ihr so einen Energieboost, so einen Motivationsschub, dass sie also wirklich so die Evolution von Olivia Rodrigo in diesem Auftritt beobachten kann, weil sie mit jeder Note, die sie da am Piano spielt, selbstbewusster wird und meinte, okay, das Ganze funktioniert. Es ist nicht nur so ein Papiertiger-Hit, sondern ich kann ja wirklich eine Urkraft entwickeln. Und dann am Ende, wenn die Hook losgeht und die Band richtig einsetzt, das ist so ein derartig toller Moment, und ich sag's, wie es ist, der hat mich über die Pandemie hinweggebracht. Also immer, wenn ich das anschaue, habe ich ein richtig gutes Gefühl und kann mit dieser Zeit abschließen. Olivia Rodrigo hat jetzt einen neuen Song am Start, der heißt Drop Dead, und sie macht einfach genau da weiter, wo sie nie aufgehört hat. So, Drop Dead, immer die besten neuen Hits.

0: Immer die besten neuen Hits hört euch hier bei Energy gleich mit Milo, außerdem Olivia Dean und Michael Schulte. Macht den Anfang.
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Es ist spät geworden hier bei Energy an diesem Freitagabend. So spät, dass ich raus bin für heute. Habt jetzt ein großartiges Wochenende. Genießt den Sommer in eurer Stadt. Und ich verabschiede mich jetzt mit Milo, DJ Licious, Forever Young und sage ciao, ich bin raus. Bis Montag. Habt einen schönen Abend.

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2: Hier ist Dominik Häuselmeier. Hier euch ein schönes Wochenende bis 23 Uhr. Jetzt mit den weltweit besten Dance-Hits und brandneuem Sound. Das hier ist meine Future-Chat. Heute rauszukommen die neue Single von Chris Lake. Party Time.
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2: Wir starten jetzt rein und bitte.

weltweit unfassbar erfolgreich. Und auch Platz 1 bei Beatport im weltweit größten DJ-Portal. Momentan zappelt jeder zu diesem Song. Uchel, Moving to the Sun. Hier ist Energy Extravagance, die Nummer jetzt vor 2 Wochen rausgekommen. Hier sind Lunax und Felix Samuel.

Hier ist Energy Extravagance, Dominik Heuselmeier hier. Schön, dass ihr am Start seid. Das war die neue Single von Hayden James. For the Girls. Bis 23 Uhr spiele ich euch die weltweit besten Dance-Hits. Und dann wird heute noch ordentlich weiter gefeiert. Um 1 Uhr legt Robin Schulz für euch auf. Um 2 Uhr Afrojack. Und um 3 Uhr ist alle Farben für euch am Start. Das komplette Line-Up gibt's online auf energy.de. Jetzt Otto Knows für euch. Hier ist Part of You in Energy Extravagance.

0: Oh yes, hier ist Energy Extra Valenz. Ich bin Dominik Häuselmeier, spiele euch gleich noch Musik von Medusa, Bausa, Bund und David Puentes.
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